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1: Das Freie Radio Kassel mit der langen Nacht. Heute Musik von Miles Davis, und zwar Konzertaufnahmen, Live-Mitschnitte aus den vielen Jahren, vielen Jahrzehnten der Karriere von Miles Davis. Eben gehört eine Aufnahme aus dem Juni 1970 aus dem Fillmore East in New York City. Damals ist er mit seiner damals aktuellen Band aufgetreten. Unter anderem waren dabei höchst prominente Leute wie Keith Jarrett, Chick Corea und noch einige andere. Dave Holland war dabei, Jack DeJohnette war dabei, Steve Grossman. Die haben Miles Davis begleitet bei dieser kochenden Melange aus Rock und Jazz und improvisierter Musik, Psychedelik, alles mit dabei gewesen. Afrikanische Rhythmen und wirklich Weltmusik teilweise auch. Musik, die damals den Jazzfans überhaupt nicht mehr gefallen hat. Die waren der Ansicht, dass es eigentlich gar kein richtiger Jazz mehr ist, sondern das geht eher in die Rockrichtung. Und die Rockfans konnten damit auch nicht allzu viel anfangen. Obwohl das kommerziell durchaus eine ertragreiche Phase war. Denn die berühmte LP Bitches Brew, die damals auch ungefähr in der Zeit erschienen ist, hat sich immerhin ganz beachtlich verkauft und wurde die erste vergoldete Jazzplatte überhaupt in den USA, weil die Verkaufszahlen entsprechend hoch gewesen sind. Wir machen weiter hier in der langen Miles Davis Live-Nacht im Freien Radio Kassel und gehen wieder einen Schritt zurück in der Zeit, ins Jahr 1967. Das war so ein klein wenig die Übergangsphase zwischen der Zeit, als Miles Davis klassischen modalen Jazz gespielt hat mit seinem Quintett, und dann der Zeit, ungefähr ein Jahr später, also angefangen hat, dann auch Rock-Songs natürlich nicht, aber Rock-Einflüsse mit reinzubringen, vor allem auch dann, was die Instrumentierung anging. Er hat sein Ensemble elektrifiziert, also statt Klavier dann E-Piano und statt akustischem Bass E-Bass. Und auch verschiedene andere elektrische Spielereien hat er in seinen Sound mit eingebaut. Bei den Aufnahmen, die wir jetzt hören werden, war das noch nicht in dem Maße der Fall. Im Jahr 1967, im Herbst 67, war sein berühmtes zweites Quintett, also mit Herbie Hancock und mit Tony Williams und mit, wer noch dabei, Wayne Shorter, die waren in Europa auf Tournee. Und damals war es üblich, dass solche Veranstaltungen dann zumindest in einigen europäischen Ländern auch im Radio übertragen worden sind. Und deswegen gibt es exzellente Mitschnitte aus dieser Ära. Wir hören eine Aufnahme, die im November 1967 in Kopenhagen im Tivoli gemacht worden ist. Also hier Miles Davis mit seinem berühmten zweiten Quartett 1967 live in unserer langen Miles Davis Nacht im Freien Radio.

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1: Genauso ist es. Hier ist das Freie Radio Kassel mit der Lange Nacht. Heute Musik von Miles Davis mit seinen verschiedenen Bands. Live-Musik von ihm. Konzertmitschnitte eben gehört in den letzten Minuten. Musik von 1967. Damals war er auf Europatournee mit seinem berühmten zweiten großen Quintett. Und die haben gespielt in Kopenhagen im Jahr 67. Das ist aufgenommen worden fürs Radio damals. Und wir haben es eben gehört. Miles Davis in der Phase, kurz bevor er dann seine Musik weitgehend elektrifiziert hat und in ganz andere Richtungen gegangen ist und teilweise auch seine alten Jazzfans verschreckt hat. Aber diese Phase, die wir eben gehört haben, diese berühmte zweite Quartettphase mit unter anderem Herbie Hancock am Klavier und Tony Williams am Schlagzeug, Wayne Shorter am Saxophon und Ron Carter am Bass, genau, das waren die vier Begleitmusiker oder Mitmusiker von Miles Davis. Da war die Welt noch in Ordnung und da waren die Jazzfans auch noch begeistert von dem, was sie gemacht haben. Nicht so zwei Jahre später, denn in dieser Zeit, 1968, 69 ungefähr, hat Miles Davis angefangen, sich, wie auch eigentlich immer in seiner Karriere, mit modernen und aktuellen zeitgenössischen Musikformen zu beschäftigen. Und in dieser Zeit hat er angefangen, sich auch ein klein wenig der aktuellen Rockmusik hinzugeben. Das war damals eine sehr interessante Phase in der Rockmusik in den späten 60er Jahren. Hat sich viel entwickelt, viel getan und auch für, sagen wir mal, ernsthafte Musiker wie Miles Davis und Jazzer war es interessant, sich da mal mit zu beschäftigen. Und er hat dann auch angefangen, seine Musik zu elektrifizieren. Er hat die Band umgebaut, erweitert und hat dann eben statt normalem Klavier und Kontrabass einen elektrischen Bass und eine Orgel und ein E-Piano mit eingebaut. Unter anderem waren da Leute dabei wie Chick Corea und Joe Zawinul und verschiedene andere höchst prominente Menschen. Keith Jarrett ist mit dabei gewesen. Und diese Phase von 1969 ungefähr bis 1975, dann hat er nämlich eine fünfjährige schöpferische Pause gemacht, der gute Miles Davis. Diese Phase finde ich eigentlich persönlich die interessanteste von ihm. Ich persönlich komme ja so ein bisschen nicht so sehr vom Jazz, sondern eher von der klassischen Rockmusik. Das ist so mein Gebiet. Und deswegen ist die Musik, die in dieser Zeit entstanden ist, für mich auch die interessanteste und zugänglichste und spannendste. Wie gesagt, die echten Jazzfans, die wenden sich mit Grausen ab. Aber das hat Miles Davis damals auch schon nicht interessiert. Er hat gesagt, ich mache Musik, die mir gefällt und die ich für gut halte. Ob das jetzt wirklich Jazz ist oder ob das Jazz genannt wird oder ob das ganz andere Bezeichnungen hat oder auch gar keine Bezeichnung, das ist mir eigentlich vollkommen wurscht. Wir hören mal rein in diese Phase und zwar in die letzten Monate dieser Phase. Im Jahr 1975 war er gesundheitlich angeschlagen, hatte mehrere Operationen hinter sich, hatte wohl auch das ein oder andere Drogenproblem. Und er hat dann ab ungefähr Herbst 1975 circa fünf Jahre lang pausiert. Im Prinzip gar nichts gemacht, keine Konzerte gespielt, keine Platten aufgenommen. Und erst in den 80er Jahren hat er wieder Musik gemacht, aber das ist dann nicht mehr ganz so erfreulich, muss ich ehrlich gesagt zugeben. Aber im Jahr 75, da war er noch auf der Höhe seiner Kunst, insbesondere was die Rock-Einflüsse anbetraf. Und er hat da Musik gemacht, die ja vor ihm und nach ihm wahrscheinlich sonst niemand gemacht hat. Jedenfalls fällt mir auf die Schnelle jetzt kein Vergleich ein, wo man sagen könnte, das ist ungefähr so das, was man normalerweise von anderen Leuten kennt. Die Musik hat man damals als Fusion bezeichnet oder heute auch noch später, das war diese berühmte Phase, als dann diese Fusion-Musik auch populär wurde, kommerziell erfolgreich wurde. Es gab viele Künstler, die teilweise früher auch mit Miles Davis gespielt hatten, die dann sehr erfolgreich wurden und sehr populär. Aber das, was dann später so als Fusion bezeichnet worden ist, so die poppigere Variante, das hat eigentlich mit dem, was Miles Davis gemacht hat, überhaupt nichts zu tun. Er ist in eine ganz andere Richtung gegangen. Das war schon sehr bemerkenswert, was er gemacht hat. Ich kann die Musik nicht beschreiben, ich spiele sie euch vor. Hier ist eine Aufnahme von Miles Davis aus dem Februar 1975 aus Osaka. Und wir hören zwei Stücke, Prelude und Maisha, wobei das mit den Stücken, das ist eher, na, die Stücke, das waren eher einfache Tonfolgen, auf denen dann improvisiert wurde und auf denen dann eine ganze Klangwolke und ein Klangkonglomerat erzeugt wurde. Und wir hören uns an, was Miles Davis und seine Band daraus gemacht hat. Hier also Miles Davis mit seiner damals ziemlich umfangreichen Kapelle in Osaka 1975 im Freien Radio Kassel in der langen Miles Davis Nacht. Und ich lasse euch damit jetzt erstmal die nächste Dreiviertelstunde allein, denn so lang dauert dieses Stück.

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1: Mit der langen Miles-Davis-Nacht. Hier ist das FRK mit dem Nachtprogramm Heute Nacht Musik von Miles Davis Live-Musik. Und eben waren wir im Jahre 1975, Anfang Februar 75, ist er in Japan aufgetreten, hat eine Reihe von Konzerten gegeben mit seiner Band. Und diese Aufnahme stammt aus Osaka, ist dann später auch auf Platte veröffentlicht worden. Logisch, sonst könnte man sie hier nicht spielen. Und wir haben es gehört, das war was völlig anderes als diesen klassischen modalen oder cool oder Bebop-Jazz, den Miles Davis in den Jahren, Jahrzehnten zuvor gemacht hatte. Und das hat viele von den alten Fans ziemlich abgeschreckt, diese Musik, die wir gerade eben gehört haben. Wir haben es gehört, es ist dann irgendwie ausgeblendet worden. Das geht dann einfach auf der zweiten CD weiter, das sind zwei CDs und die zweite geht dann einfach so quasi nahtlos da dran, schließt an. Das liegt daran, dass diese Konzerte damals wirklich im Prinzip nur circa eineinhalb bis zweistündige Sessions waren. Das heißt, es wurde durchgespielt. Es gab keine Pausen, gab auch keine Ansage zwischen den Stücken. Es gab im Prinzip keine Lücken zwischen den Stücken, sondern die Stücke wurden komplett zusammenhängend gespielt. Also von daher gesehen schon was ziemlich Besonderes und Ungewöhnliches. Wir wollen hier in der langen Miles Davis Nacht mit Live-Musik vom Meister nochmal zurückgehen, ein paar Jahre in der Zeit, aber auch in diese Phase des Jazz-Rock und des Fusion, und zwar ins Jahr 1972. Damals war so ein bisschen vielleicht der Höhepunkt dieser Entwicklung. Damals ist die LP On the Corner erschienen, die für viel Unverständnis unter den alten Jazz-Fans gesorgt hat. Und diese Musik hat Miles Davis dann auch weiter fortgesetzt, auch bei den Konzerten, und hat auch nicht davon sich beeindrucken lassen, dass eben viele von den alten Fans doch etwas verschreckt waren und ihn auch teilweise angefeindet haben. Er ist einfach seinen Weg weitergegangen, den er für richtig erachtet hat. Jetzt kommen wir zur Aufnahme aus dem Jahre 1972, wie gesagt, und zwar ist diese Aufnahme entstanden in der Philharmonic Hall in New York City, im September 1972, und damals hat Miles Davis, der Höhepunkt der sogenannten Wawa-Phase. Das ist die Aufnahme, die in Wawa-Sounds quasi ertrinkt. Das Wawa-Pedal, dieses Effektgerät damals, sehr populär und beliebt bei vielen Rockmusikern vor allem. Eigentlich ein Effektgerät, das für Gitarre gedacht war. Jimi Hendrix hat das sehr oft eingesetzt. Aber Miles Davis, dem hat das offenbar so gut gefallen, dass er fast sein komplettes Instrumentarium durch diesen Effekt geschickt hat, also auch Orgeln, Gitarren, Keyboard und so weiter. Und auch die Trompete, seine Trompete ist fast komplett von dem Wawa-Sound sozusagen überdeckt und beeinflusst. Und dem hat das offenbar so gefallen, dass er in dieser Zeit fast ausschließlich mit diesem Effekt auf der Bühne gespielt hat. Was viele, wie gesagt, damals, gerade der alten Fans, die ja diesen klaren, reinen, unveränderten Ton von ihm so geschätzt haben, was die wahrscheinlich ziemlich entsetzt hat. Auch hier gilt, das sind Stücke, die ineinander übergehen. Gut, es gibt zwischendurch mal kurze Breaks, wo man dann merkt, es beginnt ein neues Stück, aber auch alles improvisiert auf wenigen Tönen, auf wenigen Akkorden oder auf bestimmten Soundstrukturen. Und das Ganze ist ein wunderbarer, mitreißender, pulsierender Fluss, den wir jetzt hier hören, auch insgesamt, ich weiß gar nicht genau, ungefähr eineinhalb Stunden lang. Miles Davis mit seiner Band live in der Philharmonia Hall in New York im September 1972, hier in der langen Miles Davis Nacht im Freien Radio Kassel.

Wunderschönen guten Morgen, liebe Freundinnen und Freunde. Ihr hört das Freie Radio Kassel schon wieder oder immer noch. Hier ist das FRK mit dem Nachtprogramm und zwar mit den letzten Minuten des Nachtprogramms dieser Nacht. Musik von Miles Davis, Live-Musik heute, Konzertmitschnitte des großen Meisters der Jazz-Trompete und einem der einflussreichsten Musiker überhaupt in den letzten Jahrzehnten. Und das war eben eine Aufnahme, die 1972 entstanden ist, in der Philharmonic Hall in New York City im September 1972. Und wenn man sich das so anhört, dann kann man verstehen, dass die alten Jazz-Traditionalisten wenig begeistert waren, was ihr alter Held Miles Davis da fabriziert hat. Mit Fusion- und Rock-Einflüssen, mit ganz wunderbarer, ziemlich einzigartiger Musik, die mit dem alten, klassischen, traditionellen Jazz, mit modalem Jazz oder Bebop oder ähnlichen Sachen überhaupt nichts mehr zu tun hatte. Das ging dann eher so ein bisschen in die Funk und auch in die Rockrichtung und eigentlich ist das eine ganz eigene Musikrichtung, die damals gemacht wurde. Mich persönlich erinnert das eigentlich, wenn man das so hört, am ehesten noch an den deutschen Krautrock. Ich vermute mal, dass Miles Davis das nicht kannte, was hier Leute Bands wie Can oder Tangerine Dream oder Ashra Temple gemacht haben, aber wenn man sich das so anhört und vergleicht, dann klingt das ein klein bisschen ähnlich und auch die Herangehensweise ist vergleichbar mit kollektiven Improvisationen, mit ganz geringen Vorgaben, die nur gemacht wurden und mit einem Klangteppich, einem Soundteppich, der da entwickelt worden ist und auf dem die Solisten dann teilweise brillieren konnten. Wir haben es gehört, bei dieser Aufnahme in dieser Zeit hat Miles Davis sehr intensiv das Wah-Wah-Pedal genutzt und zwar nicht nur für die Gitarren und für die Keyboards, sondern auch für seine Trompete. Das klang schon ganz, ganz deutlich an, dass er da offenbar ein großer Fan von war, von diesem Instrument. Apropos Instrument, er hat auch neben der Trompete immer wieder auch Orgel gespielt, insbesondere bei der Aufnahme, die wir vorhin gehört haben, vor ungefähr zwei Stunden aus Japan, aus Osaka von 1975. Da hat er sehr exzessiv die Orgel bedient. Er war natürlich kein herausragender Virtuose auf der Orgel, aber er konnte zumindest einige interessante Sounds erzeugen, die wunderbar zu dieser Musik gepasst haben, die er damals gemacht hat. Tja, liebe Freundinnen und Freunde, das war's mit der Live-Nacht von Miles Davis. Wir können natürlich noch endlos weitermachen. Wir haben noch etliche Live-Konzerte, die es auf CD gibt, die mitgeschnitten wurden, Radioaufnahmen und so weiter. Da gibt es inzwischen ganze Serien mit CDs, mit Live-Aufnahmen von Miles Davis. Aber wir wollen uns mal darauf beschränken. Aber zum Schluss, wir haben noch ein paar Minuten Zeit, die wollen wir noch nutzen und auf jeden Fall noch für die echten alten Miles Davis-Fans nochmal in die Frühzeit gehen, in die 50er Jahre. Und was wäre eine Miles Davis-Nacht ohne zumindest einen kurzen Auszug aus einem Konzert des klassischen Quintetts aus den Jahren 1955 bis 60 ungefähr. Damals hat Miles Davis das klassische Quintett betrieben, unter anderem mit John Coltrane am Saxophon, der ja dann später in ganz andere Sphären noch abgehoben ist. Aber teilweise konnte man damals schon hören, was der Mann mal leisten würde auf dem Saxophon. Und die Aufnahme, die wir hier haben, die stammt vom Newport Folk Festival von 1958, Juli 58, das Quintett mit Miles Davis und John Coltrane sind beim Newport Festival aufgetreten und haben unter anderem diesen alten Klassiker zum Besten gegeben. Bye Bye Blackbird kennt der ein oder andere von euch möglicherweise, aber in dieser Version ist eigentlich kaum zu erkennen, dass es dieses Stück ist. Das war's dann mit der langen Miles Davis Live-Nacht hier im Freien Radio Kassel. Ich wünsche noch eine schöne Zeit, einen schönen Tag und sage Tschüss, bis demnächst hier, also Miles und Coltrane.

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Ein eingestürztes Hörsaaldach an der Philipps-Universität Marburg, ein hessenweiter Mangel an Lehrkräften, der zunehmend mit QuereinsteigerInnen und studentischen Aushilfen aufgefangen wird. Die verkündete Streichung zweier Studiengänge an der Frankfurt University of Applied Sciences vor wenigen Wochen. Das sind nur einige Beispiele für den zunehmend unter Druck stehenden Bildungs- und Hochschulsektor in Hessen. Doch nicht nur hier scheint es in der letzten Zeit an Investitionen in das Bildungssystem zu fehlen. Solche und ähnliche Berichte sind schon seit geraumer Zeit in ganz Deutschland zu lesen und zu hören. Historisch betrachtet ist das kein Novum und doch verdichtet sich gerade angesichts des kürzlich beschlossenen Hochschulpaktes in Hessen scheinbar ein Diskurs über die gesellschaftliche und politische Bedeutung von Bildung und Forschung. Manche würden die aktuelle Lage sogar als Krise bezeichnen. Aber ist das überhaupt ein geeigneter Begriff, um die scheinbaren Missstände zu beschreiben? Was verstehen wir überhaupt unter Krisen und wie werden sie sprachlich konstruiert? Diesen Fragen möchte ich mich in der heutigen Sendung aus einer diskurslinguistischen Sicht widmen. Und damit herzlich willkommen an alle, die eingeschaltet haben zu dieser Einzelausgabe des Campus Radios Kassel mit dem Titel Vom Aufbruch zum Einbruch – Krisen in Bildung und Forschung zwischen 68 und Hessischem Hochschulpakt. Mein Name ist Jasper Karschnier und ich werde Sie und Euch heute durch diese Sendung führen. Nach dem Blick auf die aktuelle Situation des Hochschulsystems in Hessen stellt sich die Frage, haben wir es mit einer Krise zu tun und ist das, was da kommuniziert wird, vielleicht gar nicht so neu? Dazu lohnt sich ein Blick in die Vergangenheit der Bildungsgeschichte in der BRD. Denn Begriffe wie Krise und Umbruch begleiten das deutsche Hochschulsystem nicht erst seit gestern. Wir springen also zurück in das Jahr 1967, genauer auf den 2. Juni. Es ist der Tag, an dem Kriminalobermeister Karl-Heinz Kurras den 26-jährigen Lehramtsstudenten Benno Ohnesorg erschießt, nachdem dieser von einer eskalierten Demonstration zu fliehen versuchte. Anlass der Veranstaltung war der Staatsbesuch des damaligen iranischen Schahs. Dies sorgte damals in ganz Deutschland für viel Unmut, besonders unter Studierenden, denn es handelte sich um einen Diktator, mit dem die damalige Bundesregierung freundschaftliche Beziehungen aufbauen wollte. Der tragische Tod von Ohnesorg gilt als einer der Auslöser der heute als 68er-Bewegung bekannten Protestwelle der ausklingenden 1960er Jahre. Ausgehend von Debatten über veraltete Gesellschaftsstrukturen und den nicht aufgearbeiteten NS-Faschismus forderten Studierende und junge WissenschaftlerInnen gesellschaftliche Reformen. Sie verlangten mehr Mitsprache und einen umfassenden Wandel im deutschen Wissenschafts- und Bildungssystem. Die 68er-Bewegung steht bis heute als kollektives Symbol für gesellschaftlichen Aufbruch, aber auch für tiefgreifende Unsicherheiten und Konflikte. Die damaligen gesellschaftspolitischen Umbrüche, etwa die erste große Koalition aus SPD und CDU 1966 oder die Auseinandersetzung mit dem Nationalsozialismus im Allgemeinen, prägten diese Zeit nachhaltig. Die Ereignisse um Ohnesorg und den 1968 folgenden Anschlag auf Protestführer Rudi Dutschke verdeutlichen, wie diese Bewegung mit einem klaren Bruch tradierter Strukturen einherging. Es folgt

0: Prozess einhergehende Ökonomisierung und Vereinheitlichung der Hochschule wahr, sondern auch aus Presseberichten geht der Vorwurf oder entgegengesetzt das Lob des zunehmend unternehmerisch geführten Wissenschaftsbetriebs hervor. So zeugen vor allem Schlagwörter wie Studienbelastung, Reform oder Gerechtigkeit vom erneuten Widerstand gegen starre Strukturen und soziale Ungleichheiten. Und damit kommen wir bereits zurück in die Gegenwart, zum kürzlich beschlossenen Hessischen Hochschulpakt für die Jahre 2026 bis 2031. Dieser legt die finanzielle Ausstattung der Hochschulen für die nächsten Jahre fest. Dabei soll er einerseits für Planungssicherheit sorgen, was aber gleichzeitig deutliche finanzielle Einschnitte für den Forschungs- und Lehrbetrieb der Hochschulen in dreistelliger Millionenhöhe bedeutet. Allein schon durch die regierungsseitig angewiesenen Rücklagenabführungen zur Haushaltskonsolidierung wächst die Sorge vieler Hochschulangehöriger, dass das Wissenschaftssystem in Hessen nachhaltig geschwächt wird. Vor diesem Hintergrund ist die Frage nach einer Krise in Bildung und Forschung hochaktuell. Zusammenfassend zeigt sich, Diskurse über Krise und Reform begleiten das deutsche Bildungssystem bereits seit langem in vielfältiger Weise. Der aktuelle Hessische Hochschulpakt reiht sich dabei nahtlos in diese Tradition ein. Er markiert nicht nur eine finanzielle Zuspitzung, sondern auch eine fortdauernde Debatte darüber, wie Bildung, Wissenschaft und Forschung zukünftig organisiert werden sollen. Um nun aber in diesem Wirrwarr an Begriffen und Themen ein wenig Ordnung zu finden, habe ich mir für die Sendung zwei ExpertInnen eingeladen, die sich sprachwissenschaftlich mit der Analyse von Krisen und den damit verbundenen realpolitischen Auswirkungen beschäftigen. Mit ihnen spreche ich gleich konkreter über die sprachliche Konstruktion von Krisen im Allgemeinen und die mediale Darstellung rund um den aktuellen Hochschulpakt und die Bologna-Reform. Nach dem Rückblick auf zentrale Bildungs- und Wissenschaftskontroversen ab der 68er-Bewegung stellt sich die Frage, welche Rolle spielt der gezielte analytische Blick auf die Sprache in politischen Krisen? Hier ist zunächst einmal festzuhalten, dass der Krisenbegriff keineswegs objektiv als eindeutige Situationsbeschreibung verwendet werden kann. Vielmehr sagt er aus, wie Krisen durch konkrete Sprache erst als solche langfristig sichtbar werden, durch Beschreibungen, Verschriftlichungen und Gespräche. Wie wir über bestimmte Ereignisse reden, prägt, wie wir sie wahrnehmen und darauf reagieren. Sprache gestaltet also mit, was wir als Krise einstufen und wie wir das bewerten. Um dazu nun einige grundlegende Begriffe zu erklären und einen Einblick in die sprachwissenschaftliche Praxis in diesem Feld zu erhalten, habe ich als ersten Gast für diese Sendung Professor David Römer eingeladen. Er leitet das Fachgebiet Sprachwissenschaft, Semantik und Lexikologie des Neuhochdeutschen am Institut für Germanistik an der Universität Kassel. Seine Forschungsschwerpunkte liegen unter anderem in den Bereichen des öffentlichen und politischen Sprachgebrauchs sowie linguistischer Diskursforschung und Korpus. Linguistik. Aktuell leitet er gemeinsam mit Professor Sören Stumpf von der Ludwig-Maximilians-Universität München das DFG-Projekt Sprache in Verschwörungstheorien, das noch bis 2026 laufen wird. Hallo Herr Römer, schön, dass ich Sie in dieser Sendung begrüßen darf.
1: Hallo, vielen Dank für die Einladung.
0: Herr Römer, ich habe Ihnen mal zu Beginn unseres Interviews einen kleinen Auszug aus einem Methodenbeitrag der Kollegen Ingo Warnke und Jürgen Spitzmüller mitgebracht, die sich ebenfalls in der Sprachwissenschaft betätigen. Darin beschreiben sie, dass die Diskursanalyse Wissen, Texte und alle Sorten kultureller Artefakte ebenso wie sprachliche und nichtsprachliche Handlungen umfasst, während die Diskurslinguistik sich mit allen vielschichtig strukturierten Aussagen und Äußerungskomplexen beschäftigt, in denen Sprache als symbolische Form rekurrent verwendet wird oder beteiligt ist. Das klingt jetzt für Laien wahrscheinlich noch ziemlich durchwachsen und was unter dem Diskursbegriff zu verstehen ist, wird vielen ebenfalls nicht geläufig sein. Daher zu Beginn die Frage, stimmen Sie der Beschreibung Ihrer Kollegen so zu und wie würden Sie das vielleicht noch ein bisschen einfacher ausdrücken?
1: Ja, zugegeben, das ist schon sehr viel, was da in zwei Sätzen oder drei Sätzen gesagt wird und vielleicht auch nicht auf den ersten Blick so verständlich für den Laien, aber widersprechen würde ich dem jetzt zunächst mal nicht. Was man da schon sieht an dieser Art Definition, dass das nichts ist, was man mal so eben auf einen Nenner bringen kann. Was damit zu tun hat, dass Diskursanalyse ihren Ort in den Sozial- und Geisteswissenschaften hat und in vielen verschiedenen Fächern betrieben wird, wie beispielsweise in den Geschichtswissenschaften, Literaturwissenschaften und eben auch in der Sprachwissenschaft. Und dieses breite Spektrum bringt eben mit sich, dass Fragen wie, was ist ein Diskurs überhaupt, wie können wir Diskurse untersuchen und so weiter, natürlich sehr unterschiedlich beantwortet werden, je nach Erkenntnisinteresse, je nach Methodenrepertoire der Fächer. Und insofern gibt es unterschiedliche Herangehensweisen bei der Analyse Und Diskursanalyse ist in diesem Sinne vielleicht zunächst mal ein Oberbegriff.

0: deutlich an der Beschreibung der Kollegen wird aber, dass Diskursanalyse Analyse von Wissen ist, ganz allgemein gesagt. Das heißt allerdings, dass es nicht um das Wissen von einzelnen Personen geht, sondern es geht um kollektives Wissen, also das Wissen, das zu bestimmten Zeiten in sozialen Gruppen geteilt wird und von den Mitgliedern der Gruppen für wahr gehalten wird, also wenn man so will, deren Wirklichkeit ausmacht. Und das umreißt im Grunde ganz allgemein gesagt, wofür sich Diskursanalyse, egal jetzt in welchen Fächern, interessiert.
1: Vielen Dank. Nun geht es in dieser Sendung ja insbesondere um den Krisenbegriff im Zusammenhang mit den aktuellen bildungspolitischen Entwicklungen in Hessen. Und dazu haben wir im Vorfeld des Interviews bereits einen Blick auf die oftmals als krisenhaft beschriebene Zeit der 68er-Bewegung und die einige Zeit später folgende Bologna-Reform geworfen. Der Begriff der Krise ist in Ihrer Forschung ja etwas ganz Zentrales und kommt an vielen Stellen immer wieder vor. Sie arbeiten dabei unter anderem mit einer Definition des Geschichtswissenschaftlers Reinhard Koselleck, der in seinen Werken auch feststellt, dass der Krisenbegriff heutzutage sehr inflationär genutzt wird. Daher die Frage, sehen Sie das auch so und können Sie dabei auch erklären, was wir uns jetzt unter dem Begriff der Krise eigentlich genau vorstellen müssen?
0: Die Rede davon, dass bestimmte Begriffe inflationär seien, ist ja auch schon inflationär und vielleicht auch so ein kleiner Taschenspielertrick, um Definitionen zu umschiffen. Und ehrlich gesagt ist mir das auch etwas zu wertend als Beschreibungskategorie. Das Wort kann ja nichts dafür, dass es häufig gebraucht wird. Aber wir haben Instrumente, um sozusagen zu sehen, wie häufig Wörter gebraucht werden. Da gibt es zum Beispiel das digitale Wörterbuch der deutschen Sprache, da kann man sich Wortverlaufskurven anzeigen lassen. Und wenn wir das machen für den Ausdruck Krise, dann können wir sehen, dass das Wort seit der zweiten Hälfte des 18. Jahrhunderts in den allgemeinen Sprachgebrauch gewandert ist, was sicherlich viel mit den Ereignissen rund um die Französische Revolution zu tun hat. Und im 20. Jahrhundert, das können wir auch sehen an dieser Verlaufskurve, nimmt die Häufigkeit des Gebrauchs stetig zu und ab 1946, also in der Nachkriegszeit, bis heute lassen sich verschiedene Spitzen im Wortgebrauch beobachten. So etwa in den 1970er Jahren während der sogenannten Ölkrise oder in den Jahren 2008, 2009 während der Banken- und Finanzkrise oder im Jahr 2020 während der Corona-Krise. Man sieht also, dass der Gebrauch des Wortes in seiner Häufigkeit schwankend ist und zusammenhängt mit bestimmten zeitgeschichtlichen Ereignissen, die als Krise gedeutet werden, und dafür braucht es eben eine Bezeichnung. In meinen Arbeiten, auf die Sie eben angespielt haben, habe ich mich mit sprachlichen Konstruktionen von Wirtschaftskrisen beschäftigt zu 5 unterschiedlichen Zeiträumen in der Geschichte der Nachkriegszeit. Und für diese Art von Analyse ist gar nicht so wichtig zu definieren, was Krise ist, weil ich im Grunde historisch vergleichend geschaut habe, wie wird Krise definiert, beziehungsweise was ist das gesellschaftliche Wissen über Krise und wie sind die kollektiven Wissensbestände von Krise in den Prozess der Legitimation politischer Handlungen zur Krisenbewältigung eingebunden. Aber Sie haben recht, um das Phänomen Krise besser greifen zu können, habe ich mich angelehnt an den Krisenbegriff des Historikers Reinhard Koselleck, der sagt, Krisen sind Störungen von Zuständen, die bislang als normal galten, das heißt Krisen bringen Unordnung ins Gefüge gewohnter Strukturen und stellen dabei bestehende Überzeugungen, Dinge, die für wahr und richtig gehalten wurden, in Frage und lassen diese rechtfertigungsbedürftig erscheinen, was wiederum zur Konsequenz hat, dass in Krisenzeiten eben aufgrund dieser Unsicherheiten ein gewisser Handlungsdruck besteht. Das heißt, in der Regel muss schnell etwas Bestimmtes getan werden, um die Probleme zu lösen.
1: Mit diesem Begriffsverständnis möchte ich jetzt gern ein bisschen konkreter auf Ihre Forschung Bezug nehmen. Eingangs hatte ich dazu ja schon das DFG-Projekt Sprache in Verschwörungstheorien erwähnt. Können Sie vielleicht auch einmal vor diesem Hintergrund darauf eingehen, wie nun Ihr Forschungsgebiet mit der Betrachtung von Krisen zusammenzubringen ist und welche Rolle dabei die Korpuslinguistik, die wir ja auch erwähnt hatten, spielt?
0: Also Verschwörungstheorien sind jetzt, wenn man das da anknüpfen möchte, nicht Krisen an sich, aber man kann schon sagen, dass Verschwörungstheorien, wenn wir davon ausgehen, dass in Krisenzeiten bestehende Überzeugungen fraglich werden und dass Krisen einhergehen mit Unsicherheiten, als Symptom von Krisen begreifen lassen. Die Verschwörungstheorie stillt unser Bedürfnis nach zusammenhängenden Erzählungen, gibt Antworten auf Fragen wie, was hat zu Krise geführt, wer ist schuld an der Krise, und so bringt sie eigentlich Ordnung in die in Unordnung geratene Welt, wenn man so will. Wenn wir die Sprache in Verschwörungstheorien untersuchen, dann tun wir das unter dem Gesichtspunkt der Frage, mit welchen sprachlichen Mitteln wird verschwörungstheoretisches Wissen plausibilisiert. Das heißt, wir gehen der Frage nach, was macht Verschwörungstheorien eigentlich zustimmungsfähig. Dabei untersuchen wir nicht einzelne Verschwörungstheorien, sondern diverse verschwörungstheoretische Äußerungen aus ganz verschiedenen Themenfeldern wie Migration, Gesundheit, Klima aus unterschiedlichen gesellschaftspolitischen Bereichen. Und diese Äußerungen sammeln wir und wir fassen sie zusammen in sogenannten Corpora. Das sind große digitale Archive mit sprachlichen Daten unterschiedlichster Art. Wir reden von Textsorten, Reden, Flyer, Kommentare auf YouTube, Gruppenchats, Videos und weiteres mehr. Und um das Ganze verwalten und auswerten zu können, braucht es eben Tools. Und solche Tools, die stellt die Korpuslinguistik bereit.
1: Ja, das war jetzt im Grunde auch schon eine gute Einführung in die Praxis. Dann brauchen wir das gar nicht mehr unbedingt abklopfen. Da es in dieser Sendung ja jetzt konkret um die Betrachtung von Bildungs- und Hochschul- bzw. Wissenschaftskrisen geht, möchte ich mit Ihnen gerne noch einmal auf die Rezeption der aktuellen Hochschulpolitik in Deutschland betrachten. Diese findet häufig vor dem Hintergrund der mittlerweile 25 Jahre alten Bologna-Reform statt. Da Medien ja oft eine zuspitzende Rolle in angespannten Situationen einnehmen, habe ich mal ein paar Berichte durchstöbert und einige Schlagworte aus der Berichterstattung rund um das Thema herausgesucht. In einem Artikel der Welt zum Beispiel werden Begriffe wie prekär, unsicher, desaströs, Bildungsnotstand, Bildungskrise, alarmierend, versagend und Zersetzungsprozess und Katastrophe verwendet. In einem Artikel der Zeitschrift Forschung und Lehre wird im Zusammenhang mit der Bologna-Reform von Fachkräftemangel, Wettbewerbsfähigkeit, Einsparung und düsteren Aussichten gesprochen. Das sind jetzt natürlich nur ein paar kleine Schlaglichter, aber vielleicht können Sie hier einmal beispielhaft nachzeichnen, wie sich das weitere Vorgehen zur diskurslinguistischen Analyse gestalten würde. Sehen Sie hier bereits Anhaltspunkte oder Marker für eine Krise und fallen Ihnen möglicherweise Parallelen zum aktuellen Hochschulpakt in Hessen auf?
0: Wenn ich Ihre Beispiele mir vor Augen führe, dann klingt das ja schon nach einer dramatischen Situation, in der wir uns da gerade befinden würden. Wenn Sie bei mir Abschlussarbeit schreiben würden zum öffentlichen Diskurs über Bildungskrisen, wäre mein Tipp wahrscheinlich, also mit Blick auf Ihre Frage, wie geht es jetzt diskursanalytisch weiter, zunächst mal zeitgeschichtlich Phasen zu identifizieren, in denen vermehrt über bildungspolitische Themen gesprochen wurde. Und so ähnlich haben Sie das ja auch gemacht. Also zum Beispiel Diskurse über LehrerInnenmangel, über unzureichende Digitalisierung an Schulen oder PISA-Schocks und Ähnliches. Dann würde ich Ihnen vermutlich raten, sich auf ein oder zwei Diskursstränge zu konzentrieren und eben ein entsprechendes Korpus zu erstellen, das heißt Daten zu sammeln. Das ist unser empirisches Material. Wir arbeiten korpusbasiert, auf das wir unsere Analysen stützen. Das könnten bei Ihrem Beispiel sein, etwa Presseartikel, in denen über bildungspolitische Krisen berichtet wird. Und das haben Sie ja auch kursorisch schon getan. Jetzt wäre die Frage, wie Sie da methodisch vorgehen wollen. Wollen Sie eine Schlagwortanalyse machen? Interessieren Sie hyperbolische Metaphern? Da waren ja auch einige dabei, glaube ich. Wollen Sie untersuchen, wie bildungspolitische Maßnahmen sprachlich legitimiert wird? Das heißt, je nachdem, was das Erkenntnisinteresse ist, müsste man sich also überlegen, welche Arbeitsschritte zu tun wären, um dorthin zu kommen. Und das ist halt eigentlich im Grunde, glaube ich, auch in ganz vielen anderen Bereichen. Ähnlich wie wissenschaftliches Arbeiten funktioniert. Dass düstere Aussichten prognostiziert werden, das war eins Ihrer Beispiele, lässt zumindest sprachlich auf einen typischen Krisendiskurs schließen, weil, das ist auch in anderen Untersuchungen, die wir durchgeführt haben, ein zentrales Ergebnis gewesen, egal um welches Thema es sich handelt, eine immer wiederkehrende Argumentation in Krisenzeiten ist, dass gesagt wird, es stehen schlechte Zeiten bevor, weshalb bestimmte Dinge getan werden müssten. Und dieses düstere Zukunftsszenario wird dabei häufig oft unterfüttert durch implizit bleibende Geschichtsvergleiche, die herausstellen, dass die Lage so schlimm wie noch nie sei. Und demnach habe man es, so funktioniert dann häufig die argumentative Analogie, in der aktuellen Situation mit einer in ihrer Dramatik noch nie dagewesenen Krise zu tun, weshalb bestimmte Dinge auch möglichst schnell getan werden müssten. Und das ist diese typische Implikation von Zeitdruck in Krisenzeiten.
1: Alles klar, vielen Dank. Und auch vielen Dank für die Tipps jetzt zum Vorgehen bei einer Hausarbeit. Vielleicht hört ja der ein oder andere Studierende diese Sendung auch und weiß dann, wie er geregelt vorgehen kann. Aber das gehört natürlich so oder so zum üblichen Vorgehen wissenschaftlicher Arbeit, wie Sie es ja auch schon genannt haben. Das macht man ja dann später letztlich auch in größerem Maßstab, dann wenn man in der Forschung arbeitet. Wir kommen dann damit aber auch schon so allmählich zum Ende unseres Interviews. Vorher würde ich aber gerne von Ihnen noch zwei Dinge wissen. Zum einen die Frage, welchen Mehrwert bietet jetzt die linguistische Diskursforschung in Debatten wie den hier betrachteten? Aber wo hat sie vielleicht auch ihre Grenzen? Und zum anderen die abschließende Frage, würden Sie den aktuellen Zustand des hessischen Hochschulsystems vor dem Hintergrund des Hochschulpaktes bereits als Krise bezeichnen?
0: Ein Nutzen liegt vielleicht darin, dass linguistische Diskursanalyse uns befähigt zu reflektieren, wie beim Sprechen über Dinge eben diese Dinge als Wirklichkeit eigentlich erst hervorgebracht werden. Das ist ja eine der Grundthesen, die der Diskursanalyse zugrunde liegt. Außerdem wird dabei erkennbar, dass solche sprachlichen Wirklichkeitskonstruktionen, wie wir sagen, heterogen sind und ausgefochten werden, Gegenstand von sogenannten semantischen Kämpfen. Die werden verhandelt sprachlich, womit Diskursanalyse, wenn man sich das vor Augen führt, dass das so der Prozess ist, der Wirklichkeitskonstruktion, eben auch zur Aufklärung darüber beiträgt, dass es nicht die eine Wirklichkeit gibt. Und damit ist linguistische Diskursanalyse in meinen Augen auch ein wichtiger Ansatz zur Demokratiebildung.
1: Ja, danke für Ihre Antwort und vielen Dank auch, dass Sie sich die Zeit genommen haben für das Interview. Damit endet unser Gespräch auch schon. Und ich darf mich noch einmal ganz herzlich bei Professor David Römer für die spannenden Einblicke in die linguistische Diskursforschung bedanken. Und wie es bei uns im Radio Tradition ist, haben Sie noch einen Songwunsch frei, den wir zum Abschluss des Interviews spielen.
0: Also passend zum Wetter vielleicht wünsche ich mir Miss Red von Kings of Convenience.
1: Das hören wir und dann sind wir gleich nach dem Song wieder da.
0: Vielen Dank.

0: 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Heute mit der Sonderausgabe vom Aufbruch zum Einbruch, Krisen in Bildung und Forschung zwischen 68 und Hessischem Hochschulpakt. In einem Rückblick haben wir uns jetzt bisher vergangene Krisenmomente der Wissenschafts- und Hochschulgeschichte in Deutschland angeschaut. Konkret haben wir über die 68er-Bewegung, den Bologna-Prozess mitsamt seiner Folgen und den Kontroversen um den neuen Hessischen Hochschulpakt gesprochen. Im Interview mit Sprachwissenschaftler Professor David Römer haben wir zuletzt einen Einblick in die Praxis der Diskurslinguistik und die wissenschaftliche Betrachtung von Krisen erhalten. Doch wie so oft liegen Wissenschaft und Praxiswahrnehmung oft ein Stück auseinander. Wie Professor Römer vorhin schon angemerkt hatte, ist es nämlich ein wichtiger Unterschied, ob wir uns lediglich mit individuellen Wahrnehmungen beschäftigen oder ob wir kollektive Wissensbestände in den Blick nehmen. Hinzu kommt der Faktor Zeit. Hier ist die Frage, ob es sich beim betrachteten Gegenstand um eine alleinstehende Erscheinung handelt oder wiederkehrende sprachliche Muster zu verschiedenen Zeitpunkten auftreten. Ein guter erster Anlaufpunkt dafür sind meist Presseberichte, da sie üblicherweise gesellschaftliche und politische Kontroversen aufgreifen und sprachlich verhandeln. Genau das ist auch bei der hessischen Hochschulpolitik der Fall. Denn klar ist, dass der neue Hochschulpakt starke Veränderungen für das Wissenschaftssystem in Hessen mit sich bringt. Veränderungen, die zu Spannungen führen. So übertitelt das Hessische Ministerium für Wissenschaft und Forschung, Kunst und Kultur, kurz HMWK, seine Pressemeldung zum Hochschulpakt so: Planungssicherheit in finanziell herausfordernden Zeiten. Gleichzeitig heißt es in der parallel veröffentlichten Stellungnahme der Hochschulsenate: Innovationsbremse statt Zukunftsbooster. Während das HMWK mit seiner Formulierung also Sicherheit und Stabilität vermitteln will, prangern die von dieser Politik betroffenen Hochschulen die zu erwartenden finanziellen Einbußen an. Im Statement der Senate werden Einschnitte und Gefährdungen für Wohlstand und Wettbewerbsfähigkeit angemahnt. Auch würden sich die geplanten Budgetkürzungen, Zitat, über Jahrzehnte negativ auf den Forschungsstandort und auf die Wahrnehmung unseres verfassungsrechtlichen Auftrags auswirken. Mit Sätzen wie diesen wird ein recht düsteres Zukunftsszenario gezeichnet, was zumindest semantisch dem üblichen Hergang einer Krisenkonstruktion entspricht, wie wir es vorhin auch im Interview schon einmal besprochen haben. Dass sich die gegenüberstehenden Parteien im Kontext des Hochschulpaktes sprachlich stark voneinander abgrenzen, ist allerdings wenig verwunderlich. Umso wichtiger ist hier der Blick in die mediale Berichterstattung, doch auch hier finden sich schnell Elemente einer Krisenkonstruktion wieder. So heißt es in einem Artikel der Frankfurter Rundschau nach Abschluss des Hochschulpaktes im Juli: Nun wird es Einschnitte geben. Einzelne Studiengänge werden enden, hunderte Stellen werden unbesetzt bleiben. Das Ende von Forschung und Lehre in Hessen wird aber auch der neue Hochschulpakt nicht bedeuten. Auch hier finden sich wieder Negativszenarien für die Zukunft und es wird ein merklicher Umbruch mit weitreichenden Folgen beschrieben. Dabei finden sich Zuschreibungen wie diese nicht nur in der Berichterstattung über den Hochschulpakt wieder, auch in der allgemeinen Reflexion über Erfolg oder Misserfolg der Bologna-Reform existieren ähnliche semantische Muster und Schlagwörter. Denn nicht nur in Hessen, sondern auch im Rest von Europa sehen sich Hochschulen mit einer zunehmenden Sparpolitik konfrontiert. So lautet der Titel einer Ausgabe von Europa Weekly des deutsch-französischen Fernsehsenders Arte aus 2024: Sparzwang. Wie können Europas Unis gerettet werden? Sprachlich fügt sich diese Wortwahl gut in die Argumentationsmuster um den hessischen Hochschulpakt. Es wird ein Zwang artikuliert, der die Rettung aus einer krisenhaften, düsteren Situation erfordert. In diesem Zusammenhang verbindet auch ein Artikel der Zeitschrift Forschung und Lehre die Auswirkungen des Bologna-Prozesses mit düsteren Aussichten für die Wettbewerbsfähigkeit der deutschen Hochschulen durch Einsparungen und Fachkräftemangel. Ähnliche Begriffe und Argumentationsmuster finden sich auch in Berichten von ZDF und Deutschlandfunk wieder. Eine besonders markante Zuspitzung dazu habe ich in einem Meinungsbeitrag der Weltzeitung gefunden. Darin beschreibt die Autorin, dass mit dem Bologna-Prozess, Zitat, eine ganze Denkungsart auf diese Weise zersetzt, ökonomisiert und inhaltlich ausgehöhlt wurde, was aber in der Gesamtlage der stattfindenden Bildungskrise nicht besonders stark auffalle. Weiter heißt es: Seitdem das Regiment des anti-intellektuellen Wissenschaftsmanagements herrscht, wird die Aufgabe einer Universität allzu gern mit den Belangen eines Unternehmens verwechselt. Man könnte durchaus sagen, dass dieser Beitrag damit den Kern des öffentlichen Diskurses um das deutsche Hochschul- und Wissenschaftssystem zusammenfasst. Demnach drohe seit geraumer Zeit ein Kollaps mit katastrophalen Folgen für Politik und Gesellschaft. In das Repertoire der Krisenkonstruktion fällt dies allemal. Zudem bedienen sich alle beteiligten Parteien an der zuvor beschriebenen Krisensemantik, was darauf hindeutet, dass es zumindest eine gesellschaftsübergreifende Wahrnehmung dazu gibt. Doch so viel erst einmal zur allgemein angespannten Situation im hessischen, aber auch europäischen Hochschulsystem und der sprachlichen Verarbeitung in Medienberichten. Dabei ließen sich, zumindest auf den ersten Blick, bereits kleinere Indizien für eine sprachliche Krisenkonstruktion finden. Besonders markant war dabei im Unterton der formulierte Wunsch nach einem Systemwechsel, welcher Art auch immer, wahrzunehmen, was im Rahmen einer Krise noch einmal mit einem besonderen Lösungsdruck verbunden ist. Auch hat sich gezeigt, dass Krisen kein lokal beschränktes Phänomen sind, sondern weltweit, je nach gesellschaftlichem und kulturellem Kontext, unterschiedlich kommuniziert, bewertet und wahrgenommen werden. Ein Blick über den nationalen Tellerrand hinaus kann hier neue Perspektiven auf sprachliche Muster und Diskurse im Umgang mit Krisen eröffnen und dabei gleichzeitig eine Reflexion der lokalen Situation ermöglichen. Mit meiner zweiten Studiogästin möchte ich daher ein wenig die Perspektive über den europäischen Tellerrand hinaus erweitern. Professorin Angela Schrott leitet das Fachgebiet Romanistische Sprachwissenschaft am Institut für Romanistik an der Universität Kassel. Ihre Forschungsschwerpunkte liegen unter anderem in den Bereichen der Diskurslinguistik und der Analyse von Texten und Diskurstraditionen in Lateinamerika. Sie kann uns damit hoffentlich einen kleinen Einblick in die Unterschiede und Gemeinsamkeiten öffentlicher Krisendiskurse in Deutschland und Lateinamerika eröffnen. Hallo Frau Schrott, schön, dass ich auch Sie in dieser Sendung begrüßen darf.
1: Ja, hallo, ich freue mich auch, dass ich hier sein kann heute.
0: Frau Schott, jetzt sind Sie im Gegensatz zu Herrn Römer, den wir zuvor schon gehört haben, Romanistin. Können Sie uns kurz erklären, was Ihr Fachgebiet ausmacht und wie es sich von der germanistischen Sprachwissenschaft unterscheidet?
1: Ja, also ich denke, der erste auffällige Punkt ist natürlich, dass man sagt, Fachgebiet für romanische Sprachwissenschaft, das inkludiert ja eigentlich schon, es ist wohl mehr als eine romanische Sprache. Und in der Tat ist es so, dass mein Fachgebiet eben zwei Sprach- und Kulturräume vertritt, und zwar eben einmal den spanischen und den französischen Kulturraum. Das bedeutet natürlich, französischer Kulturraum, das ist nicht nur Frankreich, spanischer Kulturraum ist natürlich auch nicht nur Spanien, ne? Das heißt, die Romanistik eröffnet hier schon auch Welten, und in meinem Fall ist es so, dass ich mich vor allem im Bereich der spanischsprachigen Welt umgetan habe und viele Kooperationen mit lateinamerikanischen Universitäten und Kollegen und Kolleginnen dort habe.
0: Dann können wir ja vielleicht einmal einsteigen, wie unterscheidet sich der öffentliche Umgang mit Krisen in Lateinamerika und was nehmen Sie an Unterschieden oder Gemeinsamkeiten im Vergleich zu Deutschland wahr? Auch gern, falls bekannt, im Kontext von bildungs- und hochschulpolitischen Debatten.
1: Ja, ich denke, starten wir mal mit den Gemeinsamkeiten. Eine Gemeinsamkeit ist beispielsweise der Vergleich zwischen dem von einer Krise betroffenen Gemeinwesen oder der Gemeinschaft mit einem Körper. Das ist etwas, da gibt es eine gelehrte Tradition, die geht auf die Antike zurück, dass eben ein Staat mit einem Körper verglichen wird. Da gibt es eben die Arme, die kräftig schaffen, es gibt den Kopf, der denkt und so weiter. Und wenn dieses Gemeinwesen irgendwie attackiert ist, ja, in Bedrängnis gerät, dann wird das eben mit einer Krankheit verglichen. Das ist eine Metapher, die sehr, sehr häufig ist, zum Beispiel im deutschen oder in europäischen Diskursen. Die findet man aber auch beispielsweise in den Krisendiskursen in Lateinamerika, ne? Also ich denke, ein Punkt ist diese gelehrte Tradition, die wir seit der Antike haben. Ein zweiter Punkt ist aber sicher, dass der Vergleich mit dem Körper einfach wunderbar konkret und ausdrucksstark ist und sehr, sehr eingängig. Außerdem kann man den natürlich wunderbar weiterstimmen. Also der Körper ist irgendwie erkrankt, von außen ist da irgendwie ein böser Virus oder Bacillus eingedrungen. Jetzt braucht man irgendwie eine Kur, ein Arzt muss gerufen werden, eine Diagnose muss gestellt werden. Vorteil ist auch, krank wird man ja nicht durch eigene Schuld, sondern da kommt von außen etwas, ja, was auch den Vorteil hat, dass sozusagen die Verursachung der Krise nicht im Gemeinwesen selber liegt, sondern dass da irgendetwas von außen bedrohlich und schädigend eingedrungen ist, was natürlich in Krisensituationen auch mal ganz praktisch ist, denn man muss quasi nicht fragen, wo jetzt irgendwo die Verantwortung liegt. Das ist ein Metaphernfeld, ne, mit dem man wunderbar spielen kann und dass man fortspinnen kann und das sehr, sehr rekurrent ist, sehr, sehr beliebt, würde ich mal sagen, in Krisendiskursen nahezu global. Soweit mal zur Gemeinsamkeit. Unterschiede gibt es natürlich auch, und das haben wir festgestellt, als wir uns mit einem argentinischen Krisendiskurs beschäftigt haben. Und zwar hat eine Mitarbeiterin von mir das am Beispiel Argentinien gemacht Und wir haben natürlich auch gefunden, was man aus dem deutschen oder europäischen Krisendiskurs schon kennt. Wir haben aber auch etwas gefunden, was uns aus dem deutschen Krisendiskurs eben nicht bekannt ist. Man muss dazu sagen, dass das eine Wirtschaftskrise war, die auch in einem Konflikt entstanden ist mit den USA. Und in diesem Diskurs sind dann gewissermaßen Rivalitäten oder Verwerfungen eingegangen, die es eben zwischen Lateinamerika, Argentinien und auf der anderen Seite eben den USA gibt. Und es wurden eben Forderungen an Argentinien herangetragen und Argentinien sagte, das ist vollkommen ungerechtfertigt. Wir sind also ein redliches Land. Wir haben alles bezahlt, was wir bezahlen mussten. Also wenn man sich das dann in der Sache anschaut, ist das echt umstritten. Da braucht man dann quasi die Experten, die sagen, haben die wirklich alles bezahlt, ja oder nein. Aber uns geht es ja hier um die sprachliche Konstruktion. Und die sprachliche Konstruktion war, wir haben alles gegeben, was wir geben mussten und müssen uns jetzt wehren gegen einen übergriffigen großen Nachbarn aus dem Norden. Globaler Süden, globaler Norden, das spielte natürlich auch mit rein. Auch so ein bisschen diese Idee, werden wir jetzt behandelt wie eine Kolonie, das lassen wir uns auf gar keinen Fall gefallen. Das heißt, da entsteht dann ein sehr selbstbewusster Diskurs, ja, wo es zum Beispiel dann heißt, aus der Wall Street werden Missiles nach Buenos Aires abgefeuert, sozusagen aus der Finanzwelt, aber wir wehren uns. Die argentinische Nation steht da wie ein Mann und ist da, was auch wichtig ist, Vorbild für ganz Lateinamerika. Das heißt, die haben diesen Krisendiskurs mehr oder weniger genutzt, so als Sprungbrett für eine Art Selbstbestätigung der argentinischen Nation. Ja, also wir sind mutig, wir sind einig und wir sind im Grunde Vorbild für Lateinamerika. Und es geht hier nicht um irgendwie eine lokale Auseinandersetzung, sondern wir verteidigen hier sozusagen unsere Autonomie und Werte, die uns und unseren lateinamerikanischen Nachbarn wichtig sind. Das ist, würde ich sagen, eine Funktionalisierung des Krisendiskurses oder eine Verbindung des Krisendiskurses mit einem nationalen Diskurs oder mit einem Diskurs, mit einem konfliktären Diskurs mit dem globalen Norden, was eine ziemlich einmalige Konstellation ist und natürlich hochinteressant im Vergleich mit dem deutschen Diskurs.
0: Jetzt hatten Sie ja vorhin vor der Sendung schon mal angemerkt, dass Sie im Bereich Bildung jetzt auch schon so ein paar neue Erkenntnisse aus Südamerika dazu mitgebracht hatten. Können Sie da vielleicht noch mal drauf eingehen?
1: Ja, also das ist jetzt natürlich etwas weniger, wie soll ich sagen, fundiert, denn eigentlich müsste ich sagen, okay, ich brauche erstmal ein Korpus als Archiv, das muss ich auswerten, aber natürlich gehen wir ja auch alle an diese Korpora mit bestimmten Hypothesen heran, ja, also zumindest sehr, sehr häufig. Und ich habe jetzt diese Woche genutzt, um mich da mal mit einer argentinischen Kollegin etwas auszutauschen und ich habe die Kollegin eben einfach gefragt, würdest du sagen, dass es eine Bildungskrise gibt? Und welche Argumentationsmuster kann man feststellen im öffentlichen argentinischen Diskurs? Und sie sagte, die eine Sache ist natürlich die Fakten, das sind massive Kürzungen. Es ist ja bekannt, dass Präsident Milei da einen sehr strikten Austeritätskurs fährt und dabei auch die Universitäten ziemlich ins Visier genommen hat. Das ist die eine Seite. Und die andere Seite, sagte sie, ist, dass eben die Kollegin ist Gabriela Leitern von der Universidad de San Martín, sagte mir, es gibt eben so bestimmte Muster, die darauf abzielen, die Universitäten als etwas darzustellen, was nicht effektiv ist, was nur Geld kostet. Also die Argentinier haben quasi nichts zu verschenken, dem Land geht es schlecht, es muss sparen. Und dann gibt es da sozusagen den universitären Bereich, der nicht wirklich produktiv ist. Das ist sozusagen der eine Vorwurf, also wenn man so will, ökonomischer. Der zweite Argumentationsstrang ist eine Art Lächerlichmachung der Universitäten, indem zum Beispiel Titel von Projekten, die sich nicht erschließen oder die vielleicht wirklich ein bisschen erklärungsbedürftig klingen, als komisch und sonderbar und abwegig präsentiert werden nach dem Motto, aha, dafür werden eure sauer verdienten Gelder, Steuergelder ausgegeben. Und das, denke ich mir, ist einfach ein Muster von populistischen Diskursen, die zielen darauf ab, eben die Reputation oder das Ansehen von Universitäten, von Professoren, Professorinnen zu mindern und in Frage zu stellen, was die arbeiten. Und ich habe dann meine Kollegin Gabriele Leiten auch gefragt, ja, welche Fächer werden denn da primär ins Visier genommen? Ne? Und da sagte sie, das ist ganz klar, das sind die Gesellschaftswissenschaften und die Geisteswissenschaften. Ne? Das sind sozusagen diejenigen, die da am heftigsten attackiert werden durch diese Strategien von, ja, sind ökonomisch nicht rentabel, kosten uns nur Geld, plus machen irgendwie komische Sachen, für die kein vernünftiger Mensch Geld ausgeben würde. Ne? Und ich denke mir, das wäre jetzt eine Hypothese, also das, was sie mir gesagt hat, das würde ich beispielsweise jetzt als Hypothese nehmen, wenn ich mir jetzt einen Korpus zusammenstellen würde, würde ich mal gucken, okay, ist das jetzt anekdotisch, ist das ein persönlicher Eindruck oder bestätigt sich das, wenn ich mir eben ein größeres Archiv, sprachliches Archiv anschaue und ich könnte mir vorstellen, dass es sich zum Teil bestätigt, aber sicherlich werden auch neue spannende Dinge auftreten. Das ist ja auch das Schöne an der Diskurslinguistik. Man hat bestimmte Hypothesen, aber die werden dann häufig vom sprachlichen Material über den Haufen geworfen und man lernt also auch viel Neues über öffentliche Diskurse, wo man dachte, man kennt sie eigentlich ganz gut.
0: Ja, das sind ja auf jeden Fall einige Argumentationsmuster, die wir hier auch irgendwo wiederfinden oder zumindest scheint es allgemein anschlussfähig zu sein, wenn man sich jetzt mal so in den breiten Pressebereich erstmal begibt. Dann danke ich auch Ihnen für die interessanten Einblicke in die lateinamerikanische Diskurslandschaft und wie schon bei unserem letzten Gast durfte sich natürlich auch Frau Schrott einen Song wünschen, deshalb hören wir nun den Titel, den Sie sich gewünscht haben.
1: Ich wünsche mir von Deep Purple Smoke on the Water.
0: Das ist ein Klassiker und damit gehen wir in den letzten Block und hören uns dann gleich beim Fazit wieder.

0: Wir sind damit auch schon fast am Ende dieser Sendung und haben jetzt einiges über die analytische Betrachtung von Krisen und ihre alltagspolitische Wahrnehmung erfahren. Ein Blick über den Tellerrand hat uns zudem Parallelen und Unterschiede von Krisendiskursen in verschiedenen Teilen der Welt aufgezeigt. Damit wird deutlich, dass Sprache nicht nur ein neutrales Mittel der Beschreibung ist, sondern einen entscheidenden Beitrag zur Formung politischer Realitäten leisten kann. Die Zuschreibung eines Ereignisses als Krise ist daher nicht bloß sprachliche Etikettierung, sondern kann gezielt instrumentalisiert werden, um politische Interessen zu stützen oder bestimmte gesellschaftliche Reaktionen hervorzurufen. Zugleich zeigt sich, dass die Wahrnehmung dessen, was als Krise gilt, sehr unterschiedlich ausfallen kann, je nachdem, ob wir auf kollektive Diskurse oder auf individuelle Erfahrungen blicken. Gerade in dieser Differenz zwischen öffentlicher Deutung und persönlicher Betroffenheit liegt ein wesentlicher Schlüssel zum Verständnis der Dynamiken von Krisendiskursen. Eine wissenschaftliche Analyse eröffnet hier nicht nur die Möglichkeit, Muster und Instrumentalisierungen sichtbar zu machen, sondern liefert auch ein tieferes Verständnis dafür, welche Konsequenzen mit der Deklaration eines Zustands als Krise verbunden sein können. Sie schärft damit den Blick für die politische und gesellschaftliche Relevanz solcher Zuschreibungen und hilft, ihre Tragweite besser einzuordnen. Am Schluss bleibt nun aber die Frage: Befinden wir uns in Hessen in einer Bildungskrise? Eine klare Antwort darauf lässt sich, wie immer, nicht unbedingt ausmachen und hängt, wie gesagt, von vielen Faktoren ab. Dazu kommt auch immer die subjektive Wahrnehmung der einzelnen betroffenen Menschen. Anstatt diese Frage nun also selbst abschließend zu beantworten, habe ich einfach mal zwei Menschen dazu befragt, die unmittelbar von den Auswirkungen des neuen Hochschulpakts betroffen sind, und hier sind ihre Antworten.
1: Ich bin Maxi und bin studentische Hilfskraft an der Universität Kassel. Angesichts des neuen Hochschulpaktes sehe ich in Hessen das Wissenschafts- und Forschungssystem sehr in Gefahr. Ich glaube nicht, dass wir aktuell schon in einer Krise stecken, sondern dass wir gerade den Beginn davon erleben und sich die konkreten Auswirkungen dieser Sparpolitik in den nächsten 5 bis 10 Jahren sehr deutlich zeigen werden. Gerade was das Thema Kürzungen an den Hochschulen, Stellenstreichungen, studentische Hilfskräfte betrifft. Und gleichzeitig eine deutliche Verschärfung der Ungleichheit, was Fördermittel angeht.
2: Ich bin Janine und ich bin wissenschaftliche Mitarbeiterin an der Universität Kassel. Durch die Unterzeichnung des neuen Hessischen Hochschulpaktes kommt es halt zu extremen Einsparungen, vor allem auch im Personalwesen, was bedeutet, dass sich im Endeffekt die ganze Ausrichtung von verschiedenen Hochschulen dadurch ändern wird. Denn wo Personalkosten eingespart werden, kann eventuell auch die Qualität der Lehre darunter leiden oder zumindest die Vielfalt, weil einfach Personen fehlen werden. Die aktuelle Lage würde ich persönlich schon als Krise bezeichnen, aus dem ganz simplen Grund, dass wieder bei der Bildung eingespart wird. Seit Jahren haben wir das Problem, dass unsere Bildung nicht sehr gut ist und stattdessen, dass man da mehr investiert, wird an dieser Stelle jetzt noch weiter gespart.
0: Diese beiden Erfahrungsberichte zeigen uns nochmal sehr anschaulich, dass sehr viel Spannung im hessischen Hochschulsystem herrscht, gerade deshalb, weil der hessische Hochschulpakt so große Einschnitte mit sich bringt. Die beiden Berichte decken sich dabei durchaus mit dem, was wir auch schon aus der Medienberichterstattung herausgefiltert haben und passen zumindest zu den Krisenszenarien, die dabei aufgemacht wurden. Ob wir jetzt aber abschließend von einer Krise sprechen können oder nicht, das bleibt vermutlich trotzdem jedem selbst überlassen. Diese Frage lasse ich also für Sie und euch offen, aber die Frage ist auch, ob es nicht vielleicht viel wichtiger ist zu überlegen, was es genau für uns bedeutet, wenn wir jetzt von einer Krise sprechen. Sich ein eigenes Bild zu diesem Themenkomplex zu machen, sollte aber nach dieser Sendung jetzt vielleicht etwas leichter fallen. Und mit diesen Worten verabschiede ich mich. Ich bedanke mich beim Team des Freien Radios Kassel für die Bereitstellung des Studios und der Produktionsinfrastruktur und dabei ganz besonders Frank, der mich bei der Planung der Aufnahme tatkräftig unterstützt hat. Vielen Dank auch nochmal an meine Gäste für ihre aufschlussreichen Beiträge und danke an alle O-TongeberInnen. Diese Sendung ist auch als Upload auf dem Hear-This-Account des Campus Radios Kassel und auf der Homepage des Campus Radios zu finden. Mein Name ist Jasper Karschnier, auf Wiedersehen und bis gleich.

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0: kritisiert. 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

0: Hallo und guten Abend. Ihr habt wieder völlig richtig das Freie Radio Kassel eingeschaltet. Hier gibt es jetzt eine Stunde lang Handmade Classics, also Ausschnitte einer unseres leider in 2016 verstorbenen Moderators Carsten Wagner, Cap K. Heute aus seiner Sendung, die ursprünglich am 8. Januar 2014 lief. Danach gibt es ab 20 Uhr eine neue Ausgabe Handmade mit mir, seiner Schwester Katrin am Mikrofon und der gewohnt wilden Musikmischung, die ihr von Handmade kennt. Also bleibt dran, hier bei uns auf 105,8 im Freien Radio Kassel. Und jetzt geht's weiter mit Carsten, Cap K.
1: Und damit herzlich willkommen zu Handmade am Mittwoch hier im FRK und bei Westküste FM. Am Apparat für euch wieder der Cap K.

heute mal die Wolkenreise zum Anfang, denn ich habe unsere Anfangsmusiken-CD vergessen. Was für ein Pech.

aber ist ja auch mal schön. So, wir starten durch in die Sendung. Let's rock. Hier kommt The Suite aus dem aktuellen Album New York Connection und New York Groove. Wir befinden uns in den Straßen New Yorks.

Jawohl, Sie haben den New York Groove gefunden, und zwar den von Hello. Aber auch eine tolle Version. Sweet waren das. Wir begeben uns auf das neue Album von Stefan Kleinkrieg von Extra Breit. Aus dem Solo-Ding. Los geht's.

aus dem Album Im Moment für immer von Stefan Kleinkrieg, das neue Ding. Geht gut ab. Schwer empfehlenswert. Ihr habt mal wieder völlig richtig das Freie Radio Kassel gewählt mit der Sendung Handmade, auch zu hören bei OK Westküste. Das Programm heißt Westküste FM. Ja, yeah. Jetzt gibt's was von Sailor um die Ohren und zwar eine Neuversion, denn sie haben zum 40-jährigen Jubiläum der Band eine EP eingespielt in der aktuellen Bandbesetzung. Und die ist echt gut geworden. Hören wir uns mal ihren Hit aus den 90s an, wie er jetzt klingt. The Secretary, hier ist Sailor.

Sailor, jawohl, mit The Secretary am Lied, diesmal am Gesang, ja, der Oliver Marsch. Herrlich. Im Hintergrund, das sind sie auch, sind auch gerade auf großer Tournee zum 40-Jährigen, zusammen mit Chris Andrews und Eric Faulkner, Space City Rollers. Wir waren beim Eröffnungskonzert dabei, war toll. Yeah. Wenn ihr die Tourdaten sehen möchtet, dann geht einfach auf www.sailor-music.com.

und hier ist er, der andere Mensch, der mit auf der Tournee ist mit Sailor. Hier ist Chris Andrews, Lester the Man, das kennt doch jeder noch, gell? Mal gucken, ob wir das hier abgefahren kriegen vom Computer.

Der große Hit von Chris Andrews, den keiner singen wollte, und den er immer geschrieben hat. Und dann hat er es selbst gesungen damals. Toll.

So, jetzt wollen wir mal gucken, ob wir spontan hier die dritte Band im Bunde noch finden, die mit auf der Tournee gerade ist. Die Tournee heißt übrigens Damals, nachempfunden von der Fernsehsendung. Damals war es mit Hartmut Schulze-Gerlach, genannt Muck, vom MDR.

So, da haben wir einen Titel gefunden von der dritten Band, die mit auf der Tour ist, mit Sailor und Chris Andrews zurzeit in Deutschland. Hier sind die Bay City Rollers mit I Only Wanna Be With You.

the Bay City Rollers and I Only Wanna Be With You. Wir sind zurzeit, wie gesagt, auf Tour in Deutschland mit Chris Andrews und Sailor. Ja, ich war beim Eröffnungskonzert mit dabei. Es ist da auch letzten Freitag. War schön in Freiberg. Großgemeinde Großschirmer. Also sozusagen Sonnenschirmer. Ja, jetzt komm raus. Ja, die Sendung Handmade. Die Website unserer Sendung findet ihr unter www.handmade-frk.de.

So, jetzt gibt's schöne Musik von einem Mann mit einer rauchigen Stimme, der immer eine Slide-Gitarre spielt. Wunderschön. Chris Rea. Immer tolle Songs.

Wire to the Moon, das war Chris Rea, wunderschöne Musik aus dem gleichnamigen Album. Jawohl, jetzt gibt's Musik aus deutschen Landen. Ja, die Toten Hosen liegen auf. Aus einem tollen letzten Album, was sie gemacht haben. Und hier kommt das alte Fieber.

Dancer and the Moon, das waren Blackmore's Night. Richie Blackmore und die Gattin Candice Knight. Aus dem gleichnamigen Album der Titelsong. Sehr toll auch. Ihr seid hier völlig richtig gelandet bei Handmade. Freies Radio Kassel und Westküste FM. Ja, schon mal beim Thema mittelalterliche Musik so ein bisschen hier angelangt sind. Dann spielen wir doch gleich noch was aus dem brandneuen Album von Schandmaul. Das erscheint am 24.01. Und hier schon mal ein Titel daraus. Euch zum Geleit.

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1: Ja, aus dem neuen Schandmaul-Album, das da heißt Unendlich. Das war Euch zum Geleit. Aber es sind auch lustige Sachen drauf. Und deswegen noch ein Lied. Aus dem neuen Album von Schandmaul. Der Teufel hat den Schnaps gemacht. Los geht's. Ja, jetzt müssen wir erstmal hier auch den Ton. Das wäre natürlich auch nicht schlecht. Von dem Wie. Ja, so jetzt zurückfahren. Das Ganze auf Null. Und diesen Regler. Es ist live. Es ist eine Live-Sendung. Das merkt ihr jetzt. Ja, hier sind also Schandmaul mit dem lustigen Titel. Der Teufel hat den Schnaps gemacht. Los geht's.

Tja, ein gar lustiges Lied. Das war ein Schandmaul. Der Teufel hat den Schnaps gemacht. Hat nichts zu tun mit dem alten Werk, das genauso hieß, von Udo Jürgens. Aus dem neuen Album Unendlich, welches am 24.01. erscheint. Ja, schon wieder fast eine Stunde rum bei Handmade hier. Aber einen schaffen wir noch in der Stunde. Und dann gibt's ja noch ein Stündchen mit mir hier, dem Cap K, für euch. Als nächstes Falco und die Symphonic-Version von Nachtflug für euch.

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Buddy Holly war das mit einem wunderschönen Titel, Sometimes. Ja, fantastic, I love it. Ah, der erste Rocker, den es eigentlich so gab auf dieser Welt. Zusammen mit Bill Haley haben sie die ersten Rocksongs damals gemacht.

damit befinden wir uns am Anfang der zweiten Stunde von Handmade. Ja, schon wieder. Bei guter Musik geht die Zeit mal so schnell rum. Ich sage immer, es gibt so viel gute Musik, es muss sie nur mal jemand spielen.

jetzt eine Band, die auch mit der aktuellen Sängerin gut rüberkommt und große Erfolge feiert, immer noch wieder feiert. Hier sind sie im Original mit Tamara Danz. Hier sind Silly und alles wird besser, aber nichts wird gut.

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1: Hallihallo, guten Abend und herzlich willkommen hier bei Handmade im freien Radio Kassel. Am Mikrofon für euch Katrin Wagner, das bin ich. Ja, und jetzt gibt's für euch wieder die Stunde wilde und bunte Musikmischung. Heute mit einigen Konzertberichten, einigen Neuvorstellungen und ansonsten vielen Sachen aus vielen Jahrzehnten und Stilrichtungen. Ja, und eventuell sind wir jetzt schon gar nicht mehr zu hören auf unserer alten Frequenz 105,8. Denn die alte Analogfrequenz sollte jetzt irgendwann im Juli wahrscheinlich abgeschaltet werden. Zum Zeitpunkt der Aufnahme weiß ich das noch gar nicht so genau, ob und wann das denn nun passiert ist. Kostengründe, nach 27 Jahren wird da unsere Kultfrequenz im Analogradio einfach mal eingemottet. Schade, schade. Aber natürlich empfangt ihr uns weiterhin über den DAB Plus Kanal 6A FRK oder auch im Livestream. www.freies-radio-kassel.de. Wie dem auch sei, ich hoffe, ihr seid heute wieder mit am Start und lasst euch einfach mal überraschen, was es heute hier so gibt. Los geht's gleich nach dem Intro mit einem neuen Titel von Stanley Simmons. Die beiden Söhne der KISS-Gründungsmitglieder haben einen weiteren neuen Titel von ihrem kommenden Album rausgebracht. Und der heißt Cellophane.

Stanley Simmons zum Auftakt der heutigen Handmade-Ausgabe mit Cellophane. Wer steckt genau dahinter? Ja, das sind die Söhne von den KISS-Gründungsmitgliedern Paul Stanley und Gene Simmons. Die haben sich zusammengetan, sind schon zusammen aufgewachsen, aber vor kurzem haben sie beschlossen, eine Band zu gründen. Dabei kommt coole, handgemachte Musik raus, wie ihr sie gerade gehört habt. Deswegen ganz, ganz viel Erfolg für Evan Stanley und Nick Simmons.

0: Die nächste Künstlerin konnte ich im Juni live bewundern. Im Kulturzelt Wolfhagen war sie zu Gast. Habe ich noch gar nicht drüber berichtet hier in der Sendung, da wir letztens Motto-Sendungen hatte und ich ja immer ein bisschen vorproduziere. Aber natürlich darf ich euch hier nicht vorenthalten, wie toll es war beim Konzert von Doro Pesch. Am gleichen Abend wurde auch noch ihr 62. Geburtstag gefeiert. Vorgruppe bzw. Opening Act, wie man das neudeutsch so schön sagt, war unser Kumpel Mike Gerhold. Auch das war ganz, ganz fantastisch. Den hören wir gleich noch. Der kommt gleich mit einer Unplugged-Version, den es auch in Wolfhagen gab, im Anschluss an den Doro-Titel, den wir jetzt gleich hören. Aber jetzt erstmal die wunderbare Doro Pesch, die das Kulturzelt Wolfhagen mal wieder absolut gerockt hat, wie immer mit ihrer fantastischen Liveband. Hier heute mit einem Klassiker, I Rule the Ruins.
1: Hallöchen, ihr hört die Sendung Handmade und hier ist die Doro. Ich grüße euch von ganzem Herzen und ich wünsche euch viel Spaß. Und hier kommt ein Song von uns und alles Gute, Rock on, bis bald.

Der großartige Mike Gerhold für euch mit seiner Solo-Unplugged-Version des Bon Jovi-Klassikers Living on a Prayer. Das war einer der vielen Titel, die er als Vorgruppe von Doro Pesch im Kulturzelt Wolfhagen dargeboten hat. Publikum super, Auftritt super, das war ein ganz fantastischer Abend. Ja, den Mike könnt ihr auch immer mal hier in der Gegend live sehen. Auf allen möglichen Stadtfesten, ab und zu ist er auf dem Zizzle unterwegs, neulich Stadtfest Baunatal und. Der ist eigentlich ständig irgendwo am Auftreten. Schaut einfach mal vorbei auf seiner Website oder auf seinen sozialen Medien. Unter Mike Gerhold findet ihr ihn. Entweder solo oder mit Mike Gerhold and Friends. Die Konzerte sind auf jeden Fall immer eine Reise wert.

0: Ihr seid hier immer noch völlig richtig bei Handmade. Und zwar nicht mehr auf 105,8 MHz. Die Frequenz wurde uns ja leider nach über 27 Jahren im FRK eingestampft. Aus Kostengründen hat die Politik beschlossen, dass man nicht mehr in der Lage ist, die freien Radios in Hessen mit alten Analogfrequenzen zu finanzieren. Deswegen ab jetzt Handmade und auch das freie Radio Kassel nur noch im DAB Plus Kanal 6a FRK oder auch über den Livestream auf www.freies-radio-kassel.de. Das soll dem Spaß hier aber auf keinen Fall einen Abbruch tun. Ich hoffe, ihr seid weiterhin am Start. Und wo wir gerade bei der kleinen Konzertberichtsecke für heute sind, kann ich euch auch gleich noch erzählen, wie ich bei Kultur unterm Kronleuchter mal wieder einen tollen Auftritt sehen konnte. Das findet jährlich im Sommer statt, oben im Schlosspark Wilhelmshöhe, neben dem Schloss im Ballhaus. Da gab es in den letzten Jahren immer wieder tolle Konzerte und am 19. Juni gab es dort mal wieder Christina Lux. Stammhörer wissen, wer das ist, eine großartige Sängerin und Komponistin. Deswegen hören wir die Christina jetzt einmal mit ihrem wunderschönen Titel, den es auch im Ballhaus gab. Hier ist sie mit Haus.
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0: nächste Gruppe ist eine unserer Haus- und Hofbands hier bei Handmade. Die Stammhörer werden es wieder wissen, denn alles hat ja hier vor knapp 25 Jahren begonnen mit Sailor. Genauer gesagt sind es schon fast 26 Jahre. Denn während Handmade im Januar 2001 gestartet hat, hatten Carsten und ich schon im August 2000 unsere erste Sendung im FRK. Damals noch in der legendären Salzmann-Fabrik in den Studios, wo der Radiosender gestartet hatte. Ja, und unsere erste Sendung damals war ein Special über Sailor. Deswegen dürfen die natürlich in jeder Handmade-Ausgabe nicht fehlen. Und es ist auch logisch, dass die mit uns das 25. Sendungsjubiläum feiern. Da bin ich auch ganz besonders stolz auf die tolle Grußbotschaft von Sailor-Kapitän George Kayanos. Die hören wir gleich nochmal. Und danach einen ihrer großen Comeback-Hits aus den frühen 90ern. Passend zum Sommer, La Cumbia.
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Das war für euch Raoul Malot mit I Said I Love You, ein Solo-Hit von dem Sänger der Mavericks. Der ist ja leider Ende 2025 viel zu früh verstorben.

Mit der nächsten Band geht's noch einmal zurück in die 70er Jahre und die kennt ihr garantiert auch und einen der größten Hits von Slade, nämlich den Song My Oh My. Aber kennt ihr den auch in der Swing-Version? Ja, die gibt's wirklich. Und weil wir euch hier bei Handmade ja immer mal Raritäten spielen und Sachen, die ihr auf anderen Sendern nicht so oft hört, einmal ab zu Slade in die Swing-Version.

Das waren für euch Mr. Big mit My New Religion. Stammt von ihrem 1999er Album Get Over It. Und auch hier nochmal besonders lieben Dank an Sänger Eric Martin für die Jubiläumsgrüße zu 25 Jahre Handmade. Die folgende Band hatte ihre größten Hits in den 80er Jahren und ihr kennt sie garantiert von The Final Countdown und anderen großen Klassikern. Aber die Gruppe Europe ist immer noch schwer aktiv. Im September erscheint ihr neues Album. Und aus dem haben sie schon ein paar Songs ausgekoppelt. Ganz besonders toll finde ich die aktuelle Single The Cult of Ignorance. Der Kult der Ignoranz. Da stellen sie sich klar dagegen mit diesem Song und das finde ich auch sehr, sehr treffend. Deswegen jetzt hier der neue Knaller von Europe, The Cult of Ignorance.

Das war für euch Harpo mit dem Titel Cuckoo Clock aus seinem brandneuen Album Retro Store. Relativ frisch veröffentlicht, der alte Schwede. Ja, der ist immer noch aktiv, genau wie die anderen alten Schweden davor von Europe. Ist doch schön, dass von den alten Künstlern immer noch tolle neue Musik folgt, auch noch in 2026. Ja, und der nächste Titel, der ist schon ein halbes Jahrhundert älter. Der stammt aus 1976, ist aber noch genauso toll wie damals. Jetzt gibt's für euch Bob Seger and the Silver Bullet Band mit dem Song Night Moves.

Das war für euch der großartige Bob Seger mit Night Moves. Und das war's auch mit der heutigen Handmade-Ausgabe. Ich hoffe, ihr hattet wieder Spaß. Vielen Dank fürs Einschalten und wir hören uns natürlich in 2 Wochen wieder auf DAB Plus Kanal 6A FRK oder im Livestream über www.freies-radio-kassel.de. Leider nicht mehr auf 105,8 im analogen Radio. Schade, schade. Aber ich hoffe, ihr bleibt uns gewogen und bis dahin sage ich Tschüss, Ahoi und bis bald. Eure Katrin.

Ja, liebe Freunde von Freies Radio Kassel, schön, dass ihr eingeschaltet habt auf Magic Moments bei Freies Radio Kassel. Jede zwei Wochen um 21 bis 22 Uhr. Ich hoffe, ihr habt euch auch längst an die Hitze gewöhnt, aber der Wetterbericht zählt für die nächsten Tage endlich auf etwas Erleichterung. Und ich kenne auch viele hier im Studio, die sagen, oh, Gott sei Dank wird es endlich mal wieder kühler und man braucht noch nicht mal die Klimaanlage einzuschalten. Ja, der 15.07., ich hatte es schon gesagt, ist die Ausgabe aktuell. Die wird übrigens morgen in der Zeit von 13 bis 14 Uhr wiederholt. Der erste Titel, wie immer, ein Intro von der Ute Freudenberg mit Lebenslinien und dann Wolkenfrei. Vanessa Mai steht dahinter mit ihrer tollen Stimme, mit ihrer tollen Musik. Und ich glaube, das Video, was sie hierzu produziert haben, wurde in Irland aufgenommen. Mit einem schönen VW-Bus der Küste entlang und immer wolkenfrei hören. Das ist ein toller Tipp für diese heißen Tage. Und in Irland ist es nie so heiß. Also ich habe es nie so erlebt. Ja, und wir gehen jetzt gleich weiter. Jetzt kommt er, unser Graf. Unheilig, wunderschön. Und ich hoffe, das denkt ihr auch.

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Unheilig war das mit Wunderschön. Und ich musste gerade dran denken, vor ein paar Wochen war es schon wieder so lange her. Wir reden schon wieder von Wochen. Vor kurzem sagen wir noch, in 2, 3 Tagen kommt der Roland Kaiser auf den Friedrichsplatz. Und es war voll. Ich glaube, das habe ich in der letzten Sendung auch gesagt, aber das kann man gar nicht oft genug sagen. Ich war selber toll überrascht durch die, mit, von der schönen Musik, die er gesungen und gespielt hat. Seine Band, Weltklasse. Also die haben auch klasse vorgelegt. Ja, und jetzt kommt eine, ach so, und dazu noch, deswegen bin ich da drauf gekommen, Unheilig geht ja auch auf Tour in Deutschland, Europa, da sind einige Länder dabei und ich hoffe, der kommt auch nach Kassel dahin. Ich meine, wenn das Friedrichsplatz zu kalt schon ist, gibt ja auch noch ein paar Hallen in Kassel, wo das auch gut gehen würde. Und jetzt kommt eine tolle Sängerin, sie ist Österreicherin, die Christina Stürmer, Das ist das Leben, toller Titel.

Christina Stürmer war das. Das ist das Leben. Und von der Christina Stürmer kommen wir jetzt zu der Christine Stark. Den Lebensweg von der Christine Stark habe ich auch so ein bisschen verfolgt, denn sie lernte unseren Lieblingskünstler, ich sage das jetzt einfach mal aus meiner Sicht, bitte nicht übel nehmen, aus Hessen kennen und gar nicht weit von Kassel weg, nämlich in Homberg ist er geboren. Sein Vater ist dann mit der ganzen Familie nach Korbach gegangen, und denn er war dort Rektor an einem Gymnasium, und dort hat er auch sein ganzes Teil eines Lebens verbracht und hat dann auch dann natürlich Christine Stark kennengelernt, wahrscheinlich in Berlin. Es gab einige Videos darüber, wo sie sich nach Abend erfolgreichen Singens getroffen haben, und das Lied von der Christine Stark, Wo ist die Liebe hin,

0: Ja, Christine Schlag war das. Wo ist die Liebe hin? Jetzt kommt eine Künstlerin, die kommt auch aus dem Osten. Heute sagt man neue Bundesländer, klingt auch viel versöhnlicher, würde ich sagen. Und Anna R. war die Sängerin von Rosenstolz, die beste, die sie je hatten. Und sie hat Musik gemacht, sie war live immer über unterwegs. Gerade in den Stadien hat sie sich wohlgefühlt, auf Bühnen, egal wo es war, man konnte sie immer nur bewundern. Und dann kam im letzten Jahr die tragische Nachricht, dass sie verstorben ist. Und man muss immer wieder Lieder von ihr spielen. Und sie hat auch so wahnsinnig viele Lieder natürlich auch mit Rosenstolz aufgenommen oder für Rosenstolz als Sängerin. Und ausgesucht heute Mut zur Liebe, Anna R.
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Anna R. war das mit Mut zur Liebe. So, wir kommen noch zu einer Sängerin, die aus Erfurt kommt, also nochmal neue Bundesländer. Christina Rommel, ich weiß noch, wie unser Studioleiter vor circa 10 Jahren sagte, du, wir haben eine Anfrage gekriegt, deutschsprachige Musik, das ist doch dein Bereich. Hättest du Lust, hörst du dir mal an, neue CD liegt auch dabei, die du dann vorstellen kannst. Und das habe ich natürlich, sie wollte eigentlich nach Kassel kommen, dann rief sie bei mir ein, du, ich bin auf dem Trip nach Amerika, New York, da gab es ja auch damals schon Konzerte. Was hältst du davon, wenn du zu mir kommst? Das Studio ist schön gekühlt, ich habe auch schöne Getränke da, habe ich natürlich sofort ja gesagt. Und dann war ich in Erfurt und war auch überrascht, dass diese Künstlerin schon 10 CDs hat. War mir eigentlich gar nicht so klar. Denn die meisten, die ich gesagt habe, kennt ihr Christina Rommel, gesagt, nee, wer ist denn das? Aber sie muss bekannt sein. Und ein Beispiel dafür liefern wir heute. Teile von Amerika beschreibt sie da. Nordwest, das Klima dort. Also es ist wunderschön gemacht. Christina Rommel mit Nordwest.

Ja, ganz leise verlässt sie uns, die Christina Rommel, mit ihrem wunderschönen Lied Nordwest. So, vor der Halbzeit schafft man noch pur, auch eine tolle Band, Baunatal 99 Stadtfest. Sie haben gespielt und haben die Leute mitgezogen, wenn man das so sagen kann. Also pur und dann von das Lied Beinah.

Beinahe war das mit Puhorn. Toller Sänger, toller Schier. Nein, wie sagt man, Bandleader. Also da hat passt alles zusammen. Und Open Air, die waren schon mehrmals in Kassel, da kann man immer wieder hingehen und merken, die legen immer was anderes noch vor. Also klasse Band, macht weiter so. Und jetzt kommt auch eine klasse Sängerin, die hat mal in Berlin gelebt, ist aber dann von Berlin rüber. Nicht nur deswegen, sondern sie wollte kühler leben, nicht so große Städte mag sie, hat sie mal in einem Gespräch erzählt. Und da ging sie an die Küste der Nordsee. Und da scheint es ihr jetzt schon einige Jahre sehr gut zu gefallen. Und manchmal hält sogar ein Zug in dem Bahnhof, wo sie lebt. So viel darf man verraten. Und von der Kerstin Ott jetzt, schau mal.

Ja, schau mal, war das mit der zauberhaften Kerstin Ott. Und jetzt kommen wir zu einem Sänger, mit dem durfte ich ein Interview führen oder Gespräch sagen. Viele Künstler klingen besser als Interview. Also, das ist der Robert Rettberg. Er lebt in München schon viele Jahre, hat dort auch studiert, unter anderem Physik und auch irgendwas mit Betriebswirtschaft, meinte er in dem Gespräch. Und hatte eine neue CD dabei und hat die, haben wir die vorstellen dürfen hier im Radio natürlich, wie sie es gehört. Das will ja jeder Künstler, wenn man schon mal bei einem Sender ist. Und bei Freies Radio Kassel, ich will jetzt nicht für alle sprechen, aber ich habe mir angewöhnt, wenn Sänger extra nach Kassel kommen, sollte man den komplett vorstellen mit seiner CD. Und das ist auch sehr gut angekommen. Und man quatscht natürlich auch nicht rein. Da bemühe ich mich auch immer drum. Robert Rettweig heißt er. Ich habe ein Lied ausgesucht, das habe ich damals auch natürlich gespielt von der CD von ihm. Das heißt Chapeau. Und dazu habe ich gefragt, für wen ziehst du eigentlich den Hut? Und hat nicht lange überlegt gesagt, also ganz besonders gerne für meine Schwester. Oh, das kommt selten vor. Meint er, ja, das stimmt, hast du recht. Aber meine Schwester, ihr Freund und ich, wir mögen nicht so die ganz süßen Getränke. Wenn man in München abends durch die Bar ziehst oder Bistros, man kriegt immer viel zu viel Süßes. Und da haben sie überlegt und haben auch einige Getränke schon entwickelt oder hergestellt, die sie in München anbieten. Und er meint sogar, das wäre auf dem Weg nach Kassel. Also ich würde gerne das mal probieren. Und ich freue mich auch drauf, wenn ihr bald mal wieder was Neues macht. Also jetzt aber Robert Rettweig, Entschuldigung, mit Chapeau.

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Robert Rettweig war das mit Chapeau. So, und jetzt kommt auch eine tolle Künstlerin. Sie ist Berlinerin durch und durch. Das merkt man heute noch. Tritt auch immer noch auf, beispielsweise, das war vor 5 oder 6 Jahren, 50 Jahre ZDF-Hitparade. Dieter Thomas Heck war gerade gestorben. Dann wollte man viele der Sänger, die dabei waren, einfach sagen, wir müssen auch an ihn gedenken. Der hat so viel für uns gemacht. Und der Dieter Thomas Heck war ein Mensch, der den deutschen Schlager hochgehoben hat und hat auch dafür gesorgt, dass diese Lieder nicht nur bei der Europawelle Saar oder auch bei Radio Luxemburg, bei vielen anderen Sendern dann doch besser gespielt wurden als vorher. Und von der Marianne Rosenberg jetzt das Lied »Im Namen der Liebe«.

Ja, das war eine Landung wirklich auf den Punkt, genau. Marianne Rosenberg im Namen der Liebe. Weiter geht's jetzt mit einem Künstler, der ist auch so bekannt, der hat Riesenfans angezogen, auch durch ein Musical in Berlin, hinterm Horizont. Mittlerweile lief es dann kurze Zeit in Hamburg, aber Hamburg war eigentlich nicht die Umgebung. Die Leute, die nach Berlin fahren, haben viele gesagt, als ich mal gefragt habe, warum das so gut bezucht ist. Ja, das ist eine Geschichte aus Berlin, die sich wirklich so zugespielt hat. Und jetzt kommen wir aber zu einer Geschichte, ganz normal, nicht aus dem Musical, sondern von einer CD, wo er sanfte Lieder gesungen hat, wie er gesagt hat. Und dieses Lied heißt Airport. Und viele Leute lernen sich im Urlaub jetzt gerade kennen, weil ja die Urlaubszeit mittendrin ist und verlieren sich dann aber in den großen Orten aus den Augen. Aber spätestens, wenn sie Glück haben und sie nehmen den gleichen Flieger zurück, trifft man sich am Airport wieder. Udo Lindenberg, Airport.

sehr schöne Urlaubsbekanntschaft scheint es gewesen zu sein für den Udo Lindenberg mit Airport. Ja, jetzt kommt eine Künstlerin, die ist auch gerne in Nordhessen, insbesondere in Willing, Open Air. Macht ihr Riesenspaß, das merkt man, denn sie geht mit und sie sucht da die Leute auf die Bühne, insbesondere die Kinder, aber sagt natürlich den Eltern, kommt ruhig mit. Und Vanessa Mai, jetzt das Lied 1000 Lieder.

0: Vanessa Mai war das mit 1000 Lieder. Und jetzt kommen wir zu dem Künstler. Ich habe vorher schon kurz über ihn gesprochen, weil er zum Konzert in Kassel auf dem Friedrichsplatz war, der Roland Kaiser. Und das Lied, was wir jetzt haben, das heißt Zuversicht.
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Roland Kaiser war das mit Zuversicht. So, und jetzt kommt auch eine ganz tolle Sängerin vor, glaube ich, vor 4 Jahren hat sie aufgehört, die Mary Rose. Die hat so viel erreicht in ihrem Leben, das ist schon bewundernswert. Und ich habe ein Lied ausgesucht, das konnte ich beim ersten Mal gar nicht mal verstehen, warum sie sagt dazu, das hat sie für ihre Eltern ausgesucht. Und sie erklärte es immer so: Meine Eltern hatten ein Restaurant und Hotel in Bingen am Rhein, und immer wenn sie abends fertig waren und sie hatten ein verdammt tolles Hotel und da war so viel Betrieb und trotzdem waren die beiden immer mit in der ersten Reihe da. Und sie waren fertig mit der Arbeit, haben sie sich immer die Zeit genommen, an den Rhein, entweder auf der Terrasse oder wenn es ein besonders schöner Tag, direkt an den Rhein zu gehen, um das zum Abschluss dieses Tages zu genießen. Und dieses Lied von Mary Rose heißt: Zu schön, um wahr zu sein.

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Hallo und herzlich willkommen heute an diesem recht kühlen, aber auch ein bisschen schönen Maiabend. Mein Name ist Alan Homburg. Ich komme live zu euch über das Trafo-Radio. Direkt aus dem Weinbergkrug. Herzlich willkommen zu Grub Music, der Engerlingsmusik. Ich habe ein bisschen Folk dabei, ein bisschen Doom Jazz und ja, ich glaube, das war erstmal das Erste. Vielleicht hören wir uns zu Wort später nochmal, aber erstmal, wie ich sagen, geht's los.

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Hallo, hallo, hallo, ja, hallo, ja. 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

Herzlich willkommen zu einer neuen Ausgabe der Sendung Dreamlands Kultur Spezial und zwar einer weiteren Ausgabe im Monat Juli 2026. Am Mikro ist wie üblich der Knut. In dieser Sendung wird es um das aktuelle Programm im Sandershaus in Bettenhausen bei Kassel gehen, einem alternativen Veranstaltungsort, der offen für alle ist und vom Mitmachen lebt. Und jetzt ist gerade ja Mitte Juli und Ferienzeit und so, deswegen gibt es auch bei verschiedenen Veranstaltungen, die regelmäßig stattfinden, auch Sommerpause gerade. Und das bringt mich dazu gleich darauf hinzuweisen, dass man auf der Internetseite des Sandershaus zu finden unter sandershaus.de und auf der Programmseite könnt ihr im Browserfenster, also Eingabezeile eingeben, sandershaus.de/Programm mit Doppel-N und dann nochmal Slash, dann landet ihr auf der Programmseite. Ansonsten einfach auf die Homepage gehen und dort dann auf den Link alle Veranstaltungen klicken unter diesen fünf kommenden Veranstaltungen, die da angezeigt werden in so einem Rahmen. Und dann landet ihr eben auf der Programmseite. Da gibt es dann Infos zu den kommenden Veranstaltungen, auch zum Beispiel Veranstaltungen, die dann abgesagt werden mussten. Da steht da dann auch, dass die abgesagt sind oder verschoben wurden. Und das ist wichtig, bevor ihr zu einer Veranstaltung geht, denn das passiert halt manchmal und mehr schade, ihr geht da dann umsonst zum Sandershaus und es gibt keine Veranstaltung. Falls ihr irgendwie das Sandershaus noch nicht kennt oder so, dann ist ein guter Einstieg der Kneipenabend im Sandershaus jeden Donnerstag ab 18 Uhr bis 24 Uhr in der Bar des Sandershaus gibt es diesen Kneipenabend und kostenloser Eintritt. Günstige Getränke gibt es in der Bar und es läuft chillige Musik im Hintergrund von DJs aufgelegt und man kann sich da mit Freunden verabreden oder man geht alleine hin und lernt neue Menschen vom Sandershaus oder Leute, die auch dort, sage ich mal, zu Gast sind, kennen in einer entsprechend chilligen Atmosphäre. Man kann dort Billard spielen, Tischkicker oder auch Tennis, sogar im Rundlauf. Es gibt auch eine N64, es gibt eine Karten- und Brettspielsammlung. Die Nutzung dieser ganzen Dinge ist kostenlos. Und das so als kleine Anmerkung dazu. Und es gibt auch noch ab 20 Uhr dann den Stammtisch Bettenhausen. Da werden Dinge diskutiert über den Stadtteil, aber nicht nur. Da kann man sich dazusetzen, sich das anhören, sich einbringen. Es ist eigentlich immer eine gute Möglichkeit, mit Menschen in Kontakt zu treten vom Sandershaus, aber nicht nur. Und da sich, sage ich mal, zu vernetzen und vielleicht Bock zu haben, dann im Sandershaus mitzumachen. Einfach mithelfen beim Konzert, sage ich mal, veranstalten. Aber ihr könnt auch eigene Veranstaltungen machen, keine Ahnung, Ausstellung oder sowas. Das nur so als kleine, sage ich mal, Anmerkung, Hinweis, vielleicht einmal einfach vorbeizuschauen und sich einzubringen, je nach Energie und Möglichkeiten, die ihr so habt, zeitlich oder so. Aber ich finde es eine schöne Sache für den, sage ich mal, Selbstwert. Und da bekommt man auch, sage ich mal, was zurück. Und ich komme zu einer Veranstaltung, die nicht in der Sommerpause ist aktuell. Und das ist Jam Jam Sommer Session. Das ist eine offene Bühne, wo eine Backline steht, Schlagzeug, Gitarrenverstärker, Keyboard. Es gibt einen Bass und eine Gitarre, die man nutzen kann, um da einfach zu jammen. Eigene Getränke, Instrumente kann man auch mitbringen. Bitte meldet euch aber vorher an. Entsprechenden Eintrag zu Jam Jam Summer Session gibt es auf der Programmseite des Sandershaus. Da gibt es auch eine E-Mail-Adresse, an die man sich wenden kann, um sich anzumelden. Und das Ganze beginnt am Freitag, den 17. Juli ab 20 Uhr im Subterrain des Sandershaus. Und schaut da vorbei. Ihr könnt auch nur zuhören, ne? Also um einfach erstmal so einen Eindruck zu gewinnen. Also schaut da einfach vorbei, falls ihr jammen wollt oder zuhören wollt, wie Leute jammen. So, jetzt kommen wir zu der Musik, die wir eingangs gehört haben. Ja, also es kommen nämlich zu der Wave Party am Samstag, den 18. Juli im Sandershaus, im Subterrain des Sandershaus.
Diese Wave Party gibt es schon seit 28 Jahren, gegründet 1998 in Weimar in Thüringen. Und die gibt es bis heute. Und eben jetzt am Samstag, den 18. Juli im Sandershaus. Das Ganze dann entsprechend zwischen 21 und 3 Uhr morgens. Eintritt 5 Euro. Jetzt gibt es gleich noch ein bisschen Musik aus dieser ganzen Gothic New Wave, Dark Wave Szene. Und vielleicht kriegt ihr ja Bock, dann dazu vorbeizuschauen. Und jetzt erstmal viel Spaß mit der Musik und dann hören wir uns wieder mit weiteren Tipps im Sandershaus.

Ja, wir haben gerade ein bisschen Musik gehört. Wave Gothic, New Wave, Dark Wave, Punk, Rock, die euch einstimmen könnte auf die Wave Party am Samstag, den 18. Juli im Subterrain des Sandershaus. Ab 21 Uhr geht dann bis 3 Uhr morgens Eintritt 5 € und ja, seit 28 Jahren gibt es die Wave Party und ja, falls ihr Bock habt, schaut da einfach vorbei. Und ich komme gleich zur nächsten, sage ich mal, Musik, die wir hören. Da es diese Woche kein Konzert gibt, spiele ich noch mal ein bisschen was von Bands, die in letzter Zeit im Sandershaus aufgetreten sind. Das ist hier in diesem Fall Jakob Dobers und Handsomest und dann auch noch Spilf und die Krankenschwestern. Und das so, um vielleicht ein bisschen die Bandbreite der Musik, der Konzerte und so im Sandershaus ja, abzubilden. Und am Ende der Sendung hören wir uns nochmal wieder mit einem Ausblick in die nächste Woche und dann auch, sage ich mal, Musik von einem Konzert, das dann in der nächsten Woche stattfindet im Sandershaus. Aber jetzt erstmal viel Spaß mit dieser, sage ich mal, Musik von vergangenen Bands und am Ende der Sendung hören wir uns nochmal für den entsprechenden Ausblick.

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Ja, wir sind am Ende dieser aktuellen Ausgabe der Sendung Dreamlands Kulturspezial angelangt, einer weiteren Ausgabe im Monat Juli 2026. Am Mikro ist noch immer der Knut. Ja, wir sind jetzt in der Ferienzeit, so Mitte, zweite Hälfte Juli. Und wir haben gerade Musik gehört von Bands, die ja, Anfang oder Mitte Juli aufgetreten sind. Jakob Dubas, Handsomest und Spilf, die Krankenschwestern, um ein bisschen so, sage ich mal, die musikalische Bandbreite im Sandershaus noch mal ein bisschen abzubilden. Und diese Woche gibt es ja kein Konzert. Und deshalb gibt es gleich jetzt im Anschluss noch einen Ausblick in die nächste Woche, also in die Zukunft. Und dort wird es ein Konzert geben von Elsis Angst und Klapperklaus und Ein Sommer im Keller. Das Ganze am Freitag, dann den 24. Juli, also erst in der nächsten Woche. Aber ich möchte vielleicht einen kleinen Ausblick und ein bisschen vielleicht daran anregen, falls ihr Bock auf diese Mucke habt, da euch das dann einzuplanen. Das Konzert ist im Subterrain am Freitag, den 24. Juli. Und ja, wir hören jetzt dann gleich einfach ein paar Stücke von Elsis Angst und Klapperklaus, also es ist eine Kooperation zwischen denen, und von der Band Ein Sommer im Keller. Und falls euch das Bock macht, dann überlegt euch da einfach bei diesem Konzert dann nächste Woche vorbeizuschauen. Das soll's gewesen sein. Der Knut wünscht euch eine schöne Ferienzeit, Urlaubszeit, und sage ich mal, angenehmen Sommer. Und wir hören uns in der nächsten Sendung wieder. Bis dahin sagt der Knut Tschüss.

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Wie heißt die Schlagerparty mit Bodo? 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Grüß dich, Servus und Hallo. Viel Spaß mit mir mit der Schlagerparty.

Hier ist die Schlagerparty mit Bodo auf Freiradio Kassel mit Grüß dich, Servus und Hallo. Viel Spaß noch mit mir mit der Schlagerparty.

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Hallo und schönen guten Abend hier im Freien Radio Kassel auf 105,8 MHz und im Livestream. Jetzt folgt die Sendung Musica Latina mit DJ Francisco und dies ist eine Wiederholungssendung aus dem Jahr 2010 an Himmelfahrtstag im Mai. Ich wünsche viel Spaß und Freude daran.

Das ist unsere Jingle. Jedes Donnerstag, einmal im Monat. Ich will das übersetzen jetzt nochmal für die Leute, die kein Spanisch beherrschen. Es ist so, ich habe euch begrüßt heute zu unserer Sendung Musica Latina, lateinamerikanische Musik, alles von lateinamerikanischer Musik, unter anderem Salsa, Merengue, Bachata, wie immer. Und am Mikrofon ist DJ Francisco. Ja,

Das heißt Fliegen und Träumen. Ja, das ist ein sehr schönes Salsa-Lied, was wir gerade gehört haben. Das ist auch eins der besten. Deswegen hat er auch gesagt, estoy haciendo la mejor salsa del mundo. Das war der DJ aus Südamerika, einer aus Chile. Und der hat wirklich die besten Salsa-Hits damals aus den 90er Jahren aufgelegt. Die habe ich hier noch bei uns hier im Studio. Und ab und zu spiele ich die auch mal wieder ab. Und da kommt auch, da kommt so manch anderer auf Fernwehträume. Und dann denkt vielleicht an schöner Salsa-Musik mit einem schönen Abend in der Karibik oder irgendwo in Südamerika oder vielleicht sogar in Spanien auf Gran Canaria. Okay, ich werde heute mal in unserer Sendung, in meiner Sendung Musica Latina, unter anderem auch Andenmusik spielen. Ein, zwei Titel von der Gruppe Cenizas, das heißt Asche. Und zwar ist das eine Mixtur, also das ist keine Mixtur, sondern das ist ein Ensemble aus Argentiniern, Venezolanern und Peruanern, die auch sehr schöne Titel spielen. Die möchte ich nachher nochmal vorstellen. Tja, heute ist Himmelfahrt. Eben gerade haben wir es in der Vorsendung schon gehört. Viele haben vielleicht gar nicht drüber nachgedacht, was Himmelfahrt ist oder warum. Viele oder die meisten sagen ja Vatertag dazu. Vatertag ist schön. Ich bin auch selber Vater von zwei Töchtern. Und freue mich auch immer diesen Tag, wenn ich ihn dann doch mit meinen Kindern verbringen kann, zu genießen. Und heute hatten wir auch eine schöne Session, sage ich mal, an der Fulda unten, wenn es auch so kalt war. Trotzdem, denke ich mal, habt ihr einen schönen gesegneten christlichen Feiertag gehabt. Und eigentlich hat ja Gott uns einen schönen Tag geschenkt. Zwar kalt, wie schon gesagt, kalt, aber ohne Regen. Und unten an der Fulda war ja das Tigerentenrennen. Heute bis um ca. 17 Uhr war es zu Ende. Da gab es die Preisverleihung und es waren sehr schöne Bands, sehr schöne Künstler dabei, wie jedes Jahr. Lohnt sich also wirklich mal dahin zu gehen. Ich war live dabei, wenigstens für eine Stunde. Ich musste ja dann auch hier in die Sendung wieder. Und naja, ich freue mich jedenfalls jedes Jahr, egal wie das Wetter wird, egal wie, wir müssen es nehmen, wie es ist. Und deswegen freue ich mich, dass ich euch heute wieder begrüßen darf, sofern ihr mir heute alle wieder zuhört, die Fans der lateinamerikanischen Musik. Ich habe jetzt weiter Musik Bachata auf Lager und jetzt geht's weiter.

zwischendurch ein Salsa-Lied. Danach spiele ich drei im Stück, und zwar von Bachata, die Bachata Romantica. Quiereme mucho caridad von Raúl Plana.

0: Ja, das Quiere Me Mucho Caridad von Raúl Blanas haben wir gerade gehört. Jetzt spiele ich drei am Stück, will aber noch sagen, dass ich nachher auch noch mal gleich ein paar Ankündigungen mache. Ihr könnt mich auch im Studio anrufen jetzt unter 578064 in der Kasseler Vorwahl, hier aus dem freien Radio Kassel, 105,8 MHz, am Mikrofon DJ Francisco.
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Ja, das waren die drei am Stück. Das letzte war ein Salsa-Disco-Lied. Mañana te vas conmigo. War ein sehr schönes Lied von den drei am Stück. Ja, jetzt habe ich ein paar Infos und Bekanntmachungen zu machen. Hier aus dem Studio, live für euch heute. Ach ja, wenn ihr mich anrufen wollt, irgendwelche Ideen hierzu, zu der Sendung oder überhaupt mehr Fragen stellen wollt, könnt ihr mich auch jetzt im Studio anrufen unter 578064 hier im Freien Radio Kassel mit DJ Francisco. Und jetzt möchte ich euch ein paar Bekanntmachungen machen. Und zwar einmal, das Tanzboot legt wieder ab. Und zwar am 29. Mai. Am Samstag, den 29. Mai. Und zwar, glaube ich, legt es ab um, Einlass ist jeweils um 18:30 Uhr. Hier steht es ja auch. Abfahrt jeweils um 19:30 Uhr. Volldampf auf der Fulle ist das Motto, wie immer jedes Jahr. Mit diesmal präsentiert vom Extra-Tipp HR4 und der Tanzschule bei La Salsa, die es ja in der Friedrich-Ebert-Straße 41 seit dem März schon gibt. Da könnt ihr auch heute Abend hingehen, immer so ab 18 Uhr ist da, glaube ich, auf. Und zwar Mittwoch bis Sonntag, so viel ich weiß. Der DJ Latin Flavor wird sich da auch an der Bar mit euch mal unterhalten können. Ihr könnt in Ruhe einen Drink einnehmen und dort auch natürlich ein paar Tanzschritte machen. Ja, das Wichtigste ist, es gibt also noch ein Boot, und zwar am 14. August. Da haben wir ja noch ein bisschen Zeit. Die Tickets könnt ihr schon in der Vorverkaufsstelle im Sonnenstudio Friedrich-Ebert-Straße 32 bis 34. Dann bei der Personenschifffahrt K&K Söllner GmbH an der Schlag direkt unten, wo die Boote liegen und wo sie dann auch abliegen. Und dann beim Extra-Tipp in der Kölnischen Straße Nummer 16. Natürlich auch in der Tanzschule bei La Salsa in der Friedrich-Ebert 41 könnt ihr auch im Vorverkauf die Karten für 12 € erwerben. Ja, das war's soweit. Jetzt habe ich wieder mal ein Salsa-Lied. Das waren ja eben unsere drei am Stück. Diesmal spielen wir jetzt noch ein paar Salsa-Lieder und wie gesagt, dazwischen will ich auch noch mal kurz die Gruppe Cenizas vorstellen mit Musica Andina. Bomba. Und zwar mit Ras Rigual.

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1: So, jetzt habe ich die Gruppe Cenizas aufgelegt. Und zwar der Titel ist Aguas Sagradas, geheiligte Wasser. Das ist auch der Titel des Albums von der Gruppe Cenizas.

Aguas Sagradas, geheiligte Wasser, das klingt ja ganz anders, zurückgezogen, ruhig gegenüber der La Bomba, was wir eben gehört haben. Aber das sollte auch mal sein, dass ihr mal die andinische Musik so ein bisschen hört. Einen Titel möchte ich dazu noch kurz anspielen. Der heißt Sasa. Sasa ist wie ein Tanz, wie ein Rhythmus aus den Anden. Das spiele ich euch nochmal an. Und danach spiele ich ein bisschen Reggaeton und dann kommen wir schon bald zum Ende der Sendung. 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

Das ist die Gruppe Sinistas und mit Sasa. Nächste Mal in der Sendung, die wir die ich am 17. Juni haben werde, wieder von 19 bis 20 Uhr im Freien Radio Kassel auf 105,8. Das werde ich nochmal reportieren, und zwar überhaupt über Musica Andina, überhaupt andinische Musik und wie die zustande kommt und was auch dahinter steckt, welche Gefühle und welcher Rhythmus. Das werde ich am 17. Juni dann machen. Ja, jetzt sind wir schon fast beim Ende der Sendung. Ich habe noch ein paar Minuten. Ich spiele jetzt nochmal, wie angekündigt, ein, zwei Reggaeton-Songs. Und ja, dann haben wir schon fast zu Ende. Wenn ihr irgendwelche Wünsche habt, ihr könnt euch ins Freie Radio Kassel wenden. Und zwar unter frk.org-org.de. Könnt ihr auch eine E-Mail schicken und dann Bezug auf meine Sendung nehmen.

Me quiero despedir del programa Música Latina, Salsa, Merengue, Bachata. 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Also, ich verabschiede mich jetzt von dem Programm Música Latina. Danke, dass ihr zugehört habt. Wie gesagt, wenn ihr Wünsche habt, dann meldet euch an frk-org.de im E-Mail oder ruft an hier im Studio unter der 578064. Das ist aber Studio. Ihr habt noch eine andere Nummer, die habe ich jetzt aber nicht hier stehen, wo ihr auch den unteren Meister hier anrufen könnt, der das alles hier steuert. Ja, und dann freue ich mich auf die nächste Sendung bei euch und dann können wir auch mal richtig loslegen. Ich würde auch gerne mal live irgendwo eine DJ-Sendung machen. Unter anderem mit dem DJ Latin Flavor, mit dem ich schon mal ein Interview hatte. Freue mich, euch beim nächsten Mal wiederzuhören mit der Musica Latina. Ja.

0: Willkommen im Stadtlabor des Freien Radios Kassel, liebe Hörerinnen und Hörer. In unserer Sendung vom 16. Juli 2026 sprechen wir mit Alexander Wild über das von ihm entwickelte Cultural Concept. Was genau es damit auf sich hat, erfahren Sie im Lauf der Sendung. Herr Wild, herzlich willkommen im Stadtlabor.
1: Ja, vielen Dank, Herr Schack. Ich freue mich, hier zu sein.
0: Ja, wunderbar. Herr Wild, ich habe es eben gerade angekündigt, dass wir unseren Hörerinnen und Hörern natürlich das Cultural Concept erläutern wollen und müssen, damit sie es verstehen. Und das wollen wir jetzt irgendwie mal hören, so vielleicht erstmal in so kurzen Worten. Was genau verbirgt sich dahinter und was war die Motivation, mit so etwas an den Start zu gehen?
1: Ja, gerne, gerne. Also dahinter verbirgt sich ein Konzept, damit Unternehmen, Arbeitgeber, Verbände, damit die mit ihren Belegschaften und ihren Mitarbeitenden einen konzeptionellen Umgang konzeptionieren. Das heißt also, dass sie nicht auf einer zufälligen Basis oder auf einer Basis vom Bauchgefühl oder von einzelnen Personen und sozialen Interaktionen, also ich mag jemanden oder ich mag jemanden nicht, sondern auf einer echten, strukturierten, prozessorientierten Basis einen Umgang pflegen und auch etablieren im Unternehmen. Und meine Motivation, ich habe mal eine Weiterbildung gemacht zum Nachhaltigkeitsberater, zum IHK-zertifizierten Nachhaltigkeitsberater. Und da habe ich das als mein Thema zum Präsentieren genommen. Damals gab es das Cultural Concept in der Form noch nicht. Ich habe das präsentiert vor einigen Leuten. Und dann hat man mir gesagt, okay, das ist so gut und so wichtig, da sollte ich unbedingt dranbleiben. Und dann war ich abends im Hotelzimmer und habe gesagt, okay, das mache ich jetzt. Und habe angefangen, mir den Namen zu überlegen und habe entsprechend alles in die Wege geleitet, die ganzen rechtlichen Dinge. Und da ist dann am Ende ein Buch bei rausgekommen und wir sind mittlerweile sehr weit mit dem Thema.
0: Und für unsere Hörerinnen und Hörer nochmal zum Verständnis, es geht um alle Mitarbeitenden in einer Firma, also so, weil meine Fantasie, Cultural Concept, war erstmal, es geht vielleicht auch um die Zugewanderten, also so, wir haben ja auch innerhalb der Betriebe bildet sich ja sozusagen Gesellschaft ab, ja, und wir haben, wissen wir alle, ein großes Fachkräftethema und wir kriegen manchmal halt auch die Menschen, die bei uns sind und die wollen, nicht wirklich integriert, aber wir reden über alle Mitarbeitenden im Betrieb, damit ich sozusagen, so verstehe ich das, im Betrieb eine gute Atmosphäre, ein gutes, ja, und gute Workflows haben, damit die Leute gut miteinander arbeiten können und damit natürlich auch das Unternehmen erfolgreich sein kann. Ist
1: ja.
0: Das so?
1: Ja, ganz genau. Also der Fokus vom Cultural Concept ist, die Produktivität im Unternehmen zu erhöhen. Und wenn Sie Menschen aus anderen Kulturen oder Ländern in ein Unternehmen integrieren wollen, dann müssen Sie die Menschen, die bereits im Unternehmen sind, egal welcher Herkunft und egal welcher Sozialisierung oder welcher kulturelle Background ist, müssen Sie die da genauso mit ins Boot nehmen. Weil wenn Sie sich fokussieren, und das machen viele Unternehmen, dass sie sich darauf fokussieren, neue Mitarbeitende aus anderen Ländern oder Kulturkreisen zu integrieren, vernachlässigen damit dabei aber manchmal die Menschen, die schon im Unternehmen sind und die vielleicht deutsch sind und einfach Berührungsängste haben oder bestimmte Dinge einfach nicht verstehen und erklärt bekommen müssen. Und deswegen ist es wichtig, dass ich die vorhandene Belegschaft, die ich habe, von Anfang an damit ins Boot nehme.
0: Und jetzt, ich meine, so ein Konzept kommt ja jetzt nicht aus einem luftleeren Raum. Ne? Also irgendwas hat sie ja geritten oder irgendwo gibt es da Erfahrungshintergründe bei Ihnen. Ja. Also es ist ja kein Geheimnis, dass Sie halt auch da draußen wirtschaftlich tätig sind. Ne? Können Sie vielleicht auch ganz kurz einfach was zu sagen, in welchem Bereich Sie sich bewegen? Und ein wichtiger, Sie sind auch das Gesicht der City-Kaufleute Kassel, also ne, vielfältig engagiert. Genau nochmal so die Frage, wo kommt das her? Also was waren da so die Punkte, die Sie dann motiviert haben, jetzt auch über diese Fortbildung hinaus, sich mit so einem Thema zu widmen?
1: Also zum einen ist es so, ich bin ein Nordstadtkind, ich bin in der Nordstadt groß geworden und habe mein ganzes Leben immer viel Kontakt zu allen möglichen Menschen gehabt, aus allen möglichen Kulturkreisen und bin deswegen da natürlich auch immer sehr offen gewesen. Und mein persönlicher Hintergrund, der wirtschaftliche, berufliche, also ich bin IHK-Vollversammlungsmitglied im Handelsausschuss und ich habe eine Versicherungsagentur seit 26 Jahren und berate halt seit über 20 Jahren Unternehmen. Und wenn ich in ein Unternehmen komme und dann ist das üblicherweise so, um das Unternehmen kennenzulernen, geht man mal rum und stellt ein paar Fragen. dann bekomme ich immer sehr valide Aussagen zu Zahlen, Daten und Fakten, also Bilanzen oder Anlagevermögen oder Maschinenpark. Aber wenn ich dann angefangen habe, mit Ihnen über die Belegschaft zu reden, also zum Beispiel sowas wie die demografische Zukunft eines Unternehmens, ja, oder was es für eine Personalstrategie gibt, dann waren die Unternehmen häufig sehr, sehr blank und bedienen sich einzelner Werkzeuge und Instrumente. Das ist dann, die einen machen vielleicht Bike-Leasing oder machen Yoga-Kurs oder sowas. Aber es gibt eben nie ein Konzept dahinter, sondern es sind immer einzelne Elemente. Also ich beschreibe das immer so, das ist so, wie wenn du eine Wunde hast und du klebst ein Pflaster drauf und woanders entsteht eine neue Wunde. Aber du guckst nie so richtig, warum entstehen denn Wunden? Und mir geht's halt darum, mit dem Cultural Concept eben ganz konzeptionell eine Strategie zu entwickeln im Unternehmen, um dieses Pflasteraufkleben zu vermeiden und nicht mehr nur einzelne Dinge zu machen.
0: Und wie erleben Sie das da draußen in den Unternehmen? Also gibt es da eine Offenheit für innerhalb der Führungsebenen von Unternehmen? Kommen Leute aktiv auf Sie zu? Wie ist da die Bereitschaft, mit sowas umzugehen? Weil ich brauche ja, damit ich, ich brauche die Führungsebene im Boot, ist klar, ne? Um an sowas ranzugehen und ja, wie begegnet Ihnen das?
1: Also das ist ganz unterschiedlich. Also ja, man kommt auf mich zu und fragt mich dazu. Man muss sich halt Folgendes überlegen. Das Cultural Concept kannte ja bis vor 3 Jahren niemand. Ne? Ich habe ein Buch geschrieben. Das Buch ist zu bekommen über meine Website. Das habe ich aber bewusst nicht bei Amazon oder so gelistet, weil ich meine, ich bin Vorsitzender der City-Kaufleute. Für mich ist es ein Bestreben, den lokalen Handel und die Region zu stärken. Und dann habe ich dieses Buch geschrieben und habe dann angefangen, darüber zu erzählen. Und wir sind mittlerweile an dem Punkt, dass wir einen IHK-Zertifizierungslehrgang haben für die Rolle des Cultural Expert. Kann ich gern gleich noch erklären, was das ist. Und wir jetzt mittlerweile an dem Punkt sind, dass es eine gewisse Bekanntheit gibt. Also wir haben, kann ich sagen, wir haben Lehrgangsteilnehmer aus unterschiedlichen Bereichen. Große Unternehmen, kleine Unternehmen, Vereine, kommunale Einrichtungen, die sich für dieses Thema jetzt interessieren. Und die Motivation kommt aus der Führung heraus in der Regel von den Unternehmen, dass die da begegnet sind. Ich habe diverse Vorträge gehalten, eigentlich mittlerweile in fast jedem Bundesland. Und genau, so ist das entstanden. Und wir versuchen natürlich immer breiter zu gehen, also immer weiter in die Unternehmen reinzugehen. Und wir machen dann Folgendes, also nur, dass man vielleicht den Ablauf auch mal beschreibt, weil es ja, wie gesagt, in der Regel nicht bekannt ist. Wir gehen in die Unternehmen, lernen die Unternehmen kennen. Dann haben wir einen Fragenkatalog, den wir mit den Unternehmen durchgehen. Da gibt es einen Standard und dann gibt es einige individuelle Fragen. Und dann fangen wir an, mit dem Unternehmen zusammen die Strategie zu entwickeln, die zu dem Unternehmen passt, um perspektivisch die Mitarbeitenden länger, idealerweise länger im Unternehmen zu halten, die Produktivität zu erhöhen, neue Mitarbeitende zu finden. Und ein ganz häufiger Konfliktpunkt ist, dass Unternehmen immer noch der Meinung sind, sie würden irgendwie schon ihre Belegschaft zusammenkriegen, aber man muss sich drüber im Klaren sein. Die Gallup-Studie vom letzten Jahr hat gesagt, bis 2035 gibt es 7 Millionen Arbeitnehmende weniger. Und 7 Millionen ist ein richtiges Wort. Und das kriegen sie nicht hin über Geburten und das schaffen sie auch kaum mit Zuwanderung. Und wenn sie es über Zuwanderung schaffen wollen, dann müssen sie einen Plan dafür haben.
0: Und genau, Sie haben jetzt schon mal angefangen, so einzelne Bausteine zu skizzieren. Vielleicht noch mal so in Stichworten, wenn ich mich jetzt als Unternehmen oder als Institution darauf einlasse, weil wir haben ja auch in den Behörden, in den Verwaltungen genau die gleichen Thematiken. Ne? Also ich sag mal, dass Leute rausgehen, ne? Wird jetzt gerade das Rentenpaket diskutiert, ne? Dass man die Leute irgendwie länger dabei hält oder es gibt so bestimmte Regelungen, manche werden abgeschafft, dass man nicht mehr so früh in Rente gehen kann. Ne? Also wenn man jetzt sozusagen anfängt, was sind so zentrale Stichworte, mit denen Sie erstmal mit der Führungsebene dann arbeiten und dann halt natürlich auch langfristig müssen Sie ja auch Informationen sozusagen von den Mitarbeitenden selber bekommen, denke ich, oder?
1: Ja, ganz genau. Also wir fangen so an, dass wir eine Person identifizieren im Unternehmen, die dieses Thema dauerhaft verstetigt. Also ein großes Problem ist, dass Unternehmen oft sich externer Berater bedienen und die sich dann kontinuierlich mit externen Beratern versorgen und die dann natürlich auch bezahlen müssen. Das Problem bei so einem externen Berater ist, dass er nie so richtig Einblick gewinnt in die Dynamik von so einer Belegschaft. Deswegen sagen wir, wir wollen gar nicht, dass du uns dauerhaft brauchst, sondern wir bilden jemanden aus in deinem Unternehmen. Das ist der Cultural Expert. Und der Cultural Expert, das kann jeder Mensch aus dem Unternehmen sein, sollte keine Führungspersönlichkeit sein oder keine aus der Führung sein, sondern jemand eher aus der Belegschaft. Und der Cultural Expert hat eben diverse Aufgaben. Das definiert sich danach, was dem Unternehmen wichtig ist und wie der Cultural Expert auch von der Persönlichkeit gestrickt ist. Und diese Aufgaben umfassen ganz viele Sachen. Also das kann zum Beispiel sein, dass jemand einen Angehörigen hat und der einfach da jetzt einen besonderen Druck hat und als Geschäftsführung bekommst du das vielleicht gar nicht mit und der kann daraufhin sensibilisieren und sagen, du, so eine Beförderung für den ist jetzt gerade nicht das Richtige, der ist in einer Situation, die das einfach nicht ermöglicht. Oder natürlich auch bei Konflikten, also wir haben in ganz vielen Unternehmen mittlerweile ein Thema, was die Frauenrolle angeht, da gibt es immer stärkere Konflikte und solche Dinge machen Unternehmen leider oft so, dass sie die Dinge sich selbst überlassen, weil sie Angst haben, da politisch vielleicht sich falsch zu verhalten oder das noch schlimmer zu machen. Aber sie müssen sich diesen Themen stellen und sie brauchen jemanden im Unternehmen, der eine Akzeptanz hat, der sich diesen Themen stellt. Das ist, wie gesagt, dieser Cultural Expert. Und ja, wir fragen die Mitarbeitenden nach unterschiedlichen Dingen. Was ihre eigene Persönlichkeit angeht, das kann je nachdem, das ist alles freiwillig, wozu die Mitarbeitenden bereit sind, kann das unterschiedliche Informationen umfassen. Aber ganz wichtig ist eben, dass wir anfangen, mit Mitarbeitenden in Dialog zu treten und nicht einfach die Mitarbeitenden nur in Anführungsstrichen als Produktionsfaktor oder als Herausforderung zu sehen, sondern wir machen sie über diese Gespräche zu Bestandteil des Unternehmens und der Belegschaft.
0: Und kommen wir nochmal vielleicht zur Rolle dieses Cultural Expert, ne? Also so, wenn ich das jetzt so höre, ja, kann ich alles verstehen, dass es so eine

0: Dinge zu wissen. Also gibt es da, also Sie haben ja eben auch von der Sensibilität gesprochen für das Unternehmen. Gibt es da auch, sage ich mal, im Rahmen dieser Ausbildung eine Sensibilität dafür, dass man aufmerksam macht darauf, bis wohin geht das oder wo sind denn vielleicht auch einfach Grenzen? Also
1: Ja, das gibt es. Also Sie haben vollkommen recht. Der Cultural Expert, das ist ein 75-Stunden-Lehrgang an der IHK, der ist kein Mediator, der ist kein Psychologe und der lernt auch nicht alles zu bewältigen, was in so einem Unternehmen an Herausforderungen entsteht. Aber er kann Themen identifizieren und kann in Dialog treten mit den Menschen und Hilfsangebote formulieren. Er kann sagen, okay, du hast jetzt hier offensichtlich, ne, also wenn sich die Person entsprechend geäußert hat, du hast hier ein Thema, ich helfe dir dabei, einen Termin zu machen bei der Suchtberatung. Weil das Problem ist, zum Beispiel Überschuldung. Wir haben in ganz vielen Unternehmen Mitarbeitende, die überschuldet sind. Das kriegen sie erst mit, wenn es Pfändungen gibt in der Lohnbuchhaltung. Vorher kriegen sie das nicht mit, aber die haben vorher schon einen ganz langen Leidensweg im Unternehmen und dadurch ist die Produktivität kaputt und dadurch gehen natürlich auch die Leute kaputt. Es ist eine riesenpsychologische Belastung. Deswegen sind wir gerade dabei, mit der Diakonie eine Vereinbarung zu treffen, wo wir sagen, okay, wir verschaffen den Unternehmen über den Cultural Expert einen Zugang zur Diakonie, die sowas zum Beispiel dann bei sowas zum Beispiel unterstützen können. Und ein ganz wichtiger Aspekt, der Cultural Expert hat eine Verschwiegenheitsverpflichtung. Das heißt also, er darf nicht darüber kommunizieren, außer der Gesprächspartner gibt es frei. Ne? Also wenn Sie mir jetzt sagen würden, okay, jetzt, ich lasse es mal raus, ich habe ein Alkoholproblem, dann könnte der Cultural Expert sagen, okay, wie soll ich damit umgehen? Soll ich dir dabei helfen, dass wir hier gemeinsam eine Lösung finden? Würdest du gerne in Dialog treten mit der Geschäftsführung, um vielleicht einen Urlaub dafür zu kriegen oder eine Krankschreibung? Das entscheidet letzten Endes. Und da hat auch der gar keine Fähigkeit, der Cultural Expert, solche Themen weiter zu beraten. Der funktioniert im Grunde genommen wie ein Rauchmelder. Der kann das Feuer nicht löschen, das soll er auch gar nicht, aber er soll auslösen.
0: Und wenn wir jetzt davon ausgehen, dass je nach Unternehmensgröße ist das ja schnell ein Fulltime-Job sozusagen. Also, aber im Regelfall arbeitet die Person ja noch ganz normal mit, oder? Also wie stellen wir uns das so ganz konkret vor? Sage ich mal, vielleicht an einem abstrahierten Beispiel aus Ihrer Praxis.
1: Also ich habe eine Cultural Expert bei mir, die macht das am Anfang ist das ein etwas größerer Stundenaufwand, weil man braucht erstmal ein bisschen Zeit, um das Thema auch in die Belegschaft zu kommunizieren, dass die das verstehen und überhaupt davon wissen und dass sie Vertrauen gewinnen. Und dann kommt das natürlich auf die Belegschaftsgröße an. Ich stelle nur immer die Frage, weil die Frage kommt sehr häufig, ne? Das ist ja ein Fulltime-Job. Ich frage mich nur, oder ich sage dann immer nur, ja, aber wer macht es denn bisher? Also wer investiert denn überhaupt nur eine Stunde in diesen Job, ne? Und jede Stunde, die in diese Tätigkeit investiert wird, ist eine mehr als das, was bisher gemacht wird. Und deswegen, ich habe gar nicht den Anspruch zu sagen, das soll jemand in Vollzeit machen oder das soll jemand 5 oder 10 Stunden die Woche machen. Das muss das Unternehmen entscheiden. Und wir erleben regelmäßig, dass die Stundenzahlen erhöht werden von den Cultural Expert für diese Aufgabe, weil die Unternehmen feststellen, bei uns ist ja doch eine ganze Menge mehr los, als wir das eigentlich vermutet haben. Und das belastet unsere Arbeitnehmenden. Ich habe manchmal Chefs, die sagen, ja, warum soll ich denn sowas machen? Ich zahle den Gehalt, die sollen hierher kommen und sollen arbeiten. Und dann sage ich immer, ja, du musst das nicht machen. Lass es bleiben. Es ist ja deine Entscheidung. Nur eins ist klar, wirst du dich nicht mit diesen Themen befassen, wirst du auch nie die blinden Produktionsflecken in deinem Unternehmen identifizieren. Weil ob ein Mensch produktiv ist oder nicht, hängt zum wesentlichen Teil davon ab, ob er sich wohlfühlt. Ja? In einem industriellen Job irgendwo am Band lässt sich sehr stark messen, wie produktiv ein Mensch ist. Ja? Da gibt es relativ harte Fakten. Wenn Sie aber in einem Büro sitzen und da vielleicht einen Job machen, der ein bisschen weniger messbar ist oder gar nicht messbar ist, dann können Sie das nicht messen. Und Sie wissen nicht, was der Mensch für Dämonen hat. Aber es reduziert sich nicht darauf. Es reduziert sich nicht auf Probleme. Es geht auch um viele positive Aspekte, wenn ich das an der Stelle vielleicht noch ergänzen darf. Es geht auch darum, dass die Unternehmen lernen sollen, dass die Mitarbeitenden Menschen sind. Ja? Und zwar Menschen, die die gleichen Dinge tun wie ich selber als Chef zum Beispiel, ne? Also wenn ich einen Mitarbeitenden habe, der ein Fußballteam trainiert, dann ist es doch für mich einfach als Unternehmen zu sagen, Mensch, weißt du was, du trainierst da ein Fußballteam, ich finde das ein super Engagement, was weiß ich, das sind 11- oder 12-Jährige, finde ich ein tolles Engagement, ich sponsor dir mal ein paar Bälle. Das ist doch viel besser, als irgendeinen großen Verein irgendwo zu unterstützen. Ich mache was in meiner Region. Und dann kann ich noch sagen, Weil diese Erkenntnisse gewinnen wir während der Interviews. Was gibt es für Ehrenämter? Für mich ist Ehrenamt ein ganz, ganz

0: wichtiger Motivationsaspekt im Umgang mit Belegschaften. Dann kann ich zu diesen Menschen sagen, und weißt du was, du trainierst da die Jungs, was hältst du denn davon, wenn wir die mal in die Firma einladen, wir bauen einen Grill auf, ich besorge ein paar Flaschen Cola und dann zeigen wir denen mal die Firma. Was passiert? Der Mitarbeitende bekommt eine Anerkennung für sein Ehrenamt. Ich bekomme als Unternehmen Zugang zu potenziellen Auszubildenden, Praktikanten, vielleicht später sogar Mitarbeitenden. Weil wenn die zu mir in die Firma kommen, bei mir eine Bratwurst gegessen haben, eine Cola getrunken haben und schon einmal durch den Laden gegangen sind, dann fällt es denen sehr viel leichter, sich bei mir zu bewerben, als bei irgendeiner E-Mail-Adresse im Internet. Ich habe eine persönliche Beziehung. Also wir bauen im Cultural Concept sehr stark darauf, solche ehrenamtlichen Dinge genauso wie Hobbys anzuerkennen. Wenn ich einen Tanzlehrer oder wenn ich jemanden habe im Unternehmen, der vielleicht ehrenamtlich Tanzlehrer ist, warum sage ich denn nicht mal, okay, weißt du was, wenn wir die nächste Betriebsfeier haben, machen wir mal die erste halbe Stunde, zeigst du uns mal zwei Grundschritte. Einfach um deren Motivation anzuerkennen. Herr Schake, ich habe einen großen Redeanteil. Ich würde gerne
1: alles gut. Es ist gerade sehr interessant.
0: Okay, ich formuliere mal ein Beispiel, was ich auch im Buch habe. Ich war mal bei einem Unternehmen, bin da durchgegangen und dann hat er mir einen Mitarbeitenden vorgestellt und hat gesagt, das ist ein ganz wichtiger Mitarbeitender von mir. Und dann sind wir so ins Gespräch gekommen und er sagte, ach übrigens, der sammelt Bierdeckel, sagt er zu mir. Und dann sage ich, echt, Bierdeckel, okay, wie ist das gekommen? Hat er mir das erzählt, hat gesagt, er hat, keine Ahnung, ein paar hundert Bierdeckel. Und dann habe ich gesagt, sehr cool. Und dann sind wir weitergegangen und dann sagt der Chef zu mir, ja, ist ein richtig cooler Typ, aber das mit den Bierdeckeln, das ist irgendwie, habe ich auch nie verstanden. Und da habe ich gesagt, jetzt machst du Folgendes, du machst im Intranet, die haben so 200 Mitarbeiter ungefähr, du machst im Intranet einen Aufruf, dass jeder aus seinem nächsten Urlaub einen Bierdeckel mitbringt für den Kollegen, den ich jetzt gerade kennengelernt habe. Und das hat der gemacht, der hat im Intranet einen Aufruf gemacht und sie hatten es auch noch in den Pausenraum gehangen, Mensch, wenn ihr in einem anderen Land seid, bringt mal Bierdeckel mit. Was ist passiert? Nach der Urlaubszeit sind die ganzen, oder einige, nicht alle, aber einige Mitarbeiter zu dem gekommen, haben gesagt, guck mal, ich war hier in Jamaika, hab hier einen Bierdeckel oder ich war hier in, weiß ich nicht wo, hast du den schon und so. Was ist passiert? Der hat ein Hobby, wo ihn die Leute immer ein bisschen belächelt haben. Er hat plötzlich eine Anerkennung dafür bekommen. Die Leute sind zu ihm gekommen und gesagt, Mensch, hier sind Bierdeckel. Das ging dem gar nicht um die Bierdeckel. Ich habe später telefoniert mit dem Chef und der Mitarbeiter hatte sich bei dem Chef bedankt, hat sich unheimlich darüber gefreut, dass die Kollegen so ein Teamgedanken entwickelt haben und das gesammelt haben. Und das ist das, was wir versuchen zu erreichen mit dem Cultural Concept. Als ganz kleines Beispiel.
1: Ja, wunderbar. Also Beispiele sind immer super. Ne? Also um da so ein bisschen, sage ich mal, Fleisch an den Knochen zu kriegen, wie wir so schon sagen. Wir sind jetzt schon irgendwo mit der ersten Etappe so ein bisschen durch. Wir gönnen Ihnen, liebe Hörerinnen und Hörer, und uns jetzt eine kleine musikalische Pause und sind dann gleich im Stadtlabor wieder für Sie da.

0: Willkommen zurück im Stadtlabor des Freien Radios Kassel. Heute sprechen wir mit Alexander Wild über das von ihm entwickelte Cultural Concept. Und wir haben jetzt sehr, sehr schöne und plastische Beispiele vor der Pause gehört. Und ich übersetze mal, was ich höre. Ne? Und zwar... Mein Stichwort ist Beziehungen aufbauen. Also ich höre, dass es ganz, ganz viel darum geht, eben Beziehungen aufzubauen und die Menschen, die im Unternehmen arbeiten, die im Unternehmen sind, einfach zu sehen und vielleicht einfach auch weg von den technischen und technologieorientierten Lösungen, die wir ja heute in Zeiten von KI so gerne irgendwie nach vorne schieben. Also wie sehen Sie das, Herr Wild?
1: Ja, das ist genau richtig identifiziert. Also es geht gar nicht darum, jetzt irgendwie im Wettbewerb zu treten mit technischen Lösungen oder KI. Die wird es geben und die muss es auch geben. Und ich bin auch ein großer Freund von vielen Ideen, weil zum Beispiel KI unheimlich dabei unterstützen kann, wenn es um Übersetzungsleistung geht. Da kann man unheimlich viel machen. Und dann wirkt es deeskalierend. Wenn Menschen sich verstehen, ist das in der Regel sehr deeskalierend. Aber um da auch hier ein Beispiel zu nennen, wenn ich so einen Vortrag halte, habe ich in der Regel eine Folie dabei und dann, ich frage immer, das sind in der Regel Führungskräfte, dann frage ich immer, ja okay, was ist für euch das Wichtigste im Leben? Und dann gebe ich so vier Themen vor, das ist Familie, Gesundheit, Karriere und Geld. Und 90% sagen immer, Familie und Gesundheit ist am wichtigsten, ne? Wobei die Priorität auf Familie liegt. Und dann frage ich immer, okay, mit wie vielen Leuten hast du am Tag Kontakt? Und dann sagen die mir in der Regel, ja, so um die 15. Ja? Mhm. Also Mitarbeitende, mit denen man in Kontakt ist. Und dann sage ich, okay, von wie vielen weißt du denn, wie viele Kinder sie haben? Und dann steigen schon die ersten aus. Ja? Dann sage ich, okay, von wie vielen, von denen, wo du weißt, dass sie Kinder haben, weißt du denn, wie alt die sind oder ob es Mädchen oder Jungen sind? Und wenn wir noch weitergehen, weißt du denn, was deine Mitarbeitenden für Hobbys haben? Und dann führe ich den Leuten vor Augen, dass sie sich eigentlich, und wenn du sie fragst, sagt immer jeder, wir sind ein guter Arbeitgeber. Ja, wir machen viel, wir machen Grillen, wir machen was weiß ich was. Aber das Entscheidende für mich als Mensch ist, als Mensch wahrgenommen zu werden mit den Bedürfnissen und mit den Dingen, die mir wichtig sind. Ob ich jetzt ein Bike-Leasing habe oder eine Bratwurst kriege einmal im Monat, das ist für mich, das ist Beiwerk. Aber mein Arbeitgeber muss mich als Mensch sehen. Und wenn er noch nicht mal weiß, ob ich Kinder habe oder was ich für Hobbys habe, ja, oder wenn der das nur von seinen Lieblingsmitarbeitenden weiß, dann fühle ich mich nicht wertgeschätzt. Und dann fragen sich natürlich viele Leute, ja, warum soll ich denn hier in dem Unternehmen jetzt eine besondere Leistung bringen?
0: Und also wenn wir das jetzt, ich habe mir gerade vorgestellt, während Sie gesprochen haben, jetzt habe ich ein großes Unternehmen oder ein, sag mal, ein KMU sozusagen mit 80 bis 100 Mitarbeitenden, das kann ich mir alles gar nicht merken. Also gibt es dann sozusagen jetzt auch für den Cultural Expert oder dann halt auch für die Geschäftsleitung, gibt es da dann, so, wir haben gerade gegen die technischen Lösungen gesprochen, aber gibt es da so ein paar Dokumentationsgeschichten, also wie, ja, oder was darf ich, da kommt ja auch nochmal diese Frage, ja, dazu, was darf ich als Arbeitgeber jetzt eigentlich sozusagen dokumentieren, ja, wenn ich es denn weiß?
1: Ja, also genau, die gibt es. Es gibt die sogenannte Cultural Mindmap. In der Cultural Mindmap, immer vorausgesetzt, die Mitarbeitenden stimmen dem zu. In der Cultural Mindmap werden genau solche Dinge festgehalten. Zugang hat nur der Cultural Expert, kein anderer im Unternehmen. Und da sind eben solche Dinge drin, die der Mitarbeitende zur Verfügung stellt an Informationen. Das können genau sowas sein, ne? Was habe ich für Kinder, wie alt sind die? Kann aber auch sowas sein wie, was habe ich für Hobbys? Ne? Ich habe auch ein Beispiel drin in dem Buch, wenn ich einen Mitarbeitenden habe, der hobbymäßig fotografiert und ich habe bei mir irgendein Shooting in der Firma, Mitarbeitenden-Shooting oder Produkt-Shooting oder so, warum soll ich dem nicht sagen, Mensch, komm doch mal dazu, du musst das nicht machen, aber vielleicht lernst du ein bisschen was, ne, von dem Fotografen. Vielleicht kann das tatsächlich ja auch selber machen, dann spare ich wieder ein bisschen Geld im Unternehmen und ich habe wieder sein Hobby anerkannt. Mhm. Und der Cultural Expert ist hier der entscheidende Mensch. Menschen, die in Führungspositionen sind, können in der Regel diese Leistung nicht erbringen, für jeden alles zu wissen und an alles zu denken, ne? Geburtstage, Einschulung von Kindern. Ne? Ich mache ein Beispiel. Ich habe meiner Mitarbeiterin, als die Tochter eingeschult worden ist, habe ich ihr eine Elternschultüte überreicht und habe gesagt, also ich weiß, du bist die Mutter und ich weiß, bei den Müttern bleibt organisatorisch immer am meisten hängen. Mach dir keine Sorgen, wenn was mit dem Kind ist, wenn was mit der Schule ist, es hat immer Priorität. Du kannst jederzeit dich darum kümmern, du musst kein schlechtes Gewissen haben, wenn was ist. Du kannst hingehen, sag Bescheid, wir kriegen alles hin, du musst nichts mit dir rumtragen. Das war total wichtig für die, weil die junge Frau Ist natürlich, die ist verheiratet, die muss sowieso schon alles managen, dann hat sie noch einen Job bei mir im Unternehmen und jetzt geht ein Kind in die Schule. Da sind viele Ängste mit und Sorgen mit verbunden. Und die zu nehmen, das sind solche Dinge, die kann ein Cultural Expert wunderbar machen.
0: Also, wenn ich das jetzt mal, also auf meine, also ich bin ja auch Unternehmer, auf meine Unternehmensrealität übersetze, dann glaube ich, dass es ganz, ganz viel mit Haltung zu tun hat, halt auch. Also die ich entwickeln darf vielleicht als Unternehmer, wenn ich sie nicht habe, oder weil die kommt ja auch nicht jetzt irgendwie so angeflogen und man hat sie vielleicht einfach, aber vieles ist da vielleicht von auch sozusagen von eigenen Lebenserfahrungen so ein Stück weit, also so kann jetzt ich es für mich als Unternehmer zumindest sagen, davon eingefärbt sozusagen, ne? Weil wenn wir beispielsweise für unser Stadtzeit Kassel Magazin arbeiten und wir haben irgendwie einen ziemlich anstrengenden Job. Es geht darum, sehr, sehr viele Kontakte zu machen und es gibt heiße Phasen, da hast du eigentlich kein anderes Leben mehr, ne? Und das gilt für unsere Mitarbeitenden genauso, ne? Und wenn dann das Kind krank ist, ja, dann sage ich, also ähnlich wie Sie das jetzt beschrieben haben, okay, bleib bitte zu Hause. Kümmer dich, guck, wie es halt irgendwie ist, mach das, was möglich ist, und wenn nichts möglich ist, machst du halt nichts, ne? Aber das kommt jetzt auch nicht irgendwie vom Himmel gefallen, weil das hat natürlich auch viel mit eigenen erlebten Lebenssituationen halt auch zu tun, dass ich das so sage. Und ich bin da 100 pro bei Ihnen, weil das bekomme ich alles zurück als Unternehmen sozusagen, mit dem Engagement und mit der Leistung, die da ist, weil Sie haben gerade die Mütter angesprochen, die sind so. Das sind so solche Organisationstalente, dass die es dann halt auch irgendwie hinkriegen, vielleicht, okay, dann mache ich noch mal irgendwie abends eine Stunde und gucke meine Mails noch mal durch, wenn die Kids im Bett sind und so weiter und so weiter. Das kann doch alles sein, ne? Also das ist sowas, aber wie gesagt, mein Punkt ist eigentlich gewesen Haltung. Also sind Sie, also wie sehen Sie das?
1: Also ja, Haltung ist ein Thema. Man muss natürlich eins dazu sagen, man wird auch enttäuscht von Mitarbeitenden. Ja, also es gibt auch Mitarbeitende, die einen enttäuschen. Das ist immer wechselseitig, ne? Das Cultural Concept sorgt auch dafür, dass die Mitarbeitenden verstehen, dass der Chef oder die Chefin ist auch nur ein Mensch. Der hat auch Sorgen, der ist auch traurig, der hat schlechte Laune, der ist unfair, der hat einfach Bedürfnisse. Ja, ich habe in dem Buch habe ich ein Kapitel drinne, das Leiden eines Vorgesetzten. Ja, und das habe ich auch erlebt. Ich habe viel gemacht. Ich mache seit 26 Jahren Versicherungsagentur. Ich habe seit über 30 Jahren Personalverantwortung. Ich bin enttäuscht worden von Mitarbeitenden. Die haben mich verarscht. Die haben irgendwelche Dinge gemacht oder was weggenommen oder so. Aber du musst trotzdem deine Haltung durchhalten, du musst sie aufbauen und bestätigen, weil im Großen und Ganzen fährst du damit richtig. Und das beizubringen und dafür auch eine Offenheit zu haben, das ist nicht Aufgabe des Cultural Concept. Wenn zu mir jemand kommt, ich war zum Beispiel bei einer großen Baumschule, die haben über 100 Mitarbeiter, bin gerufen worden von der Frau, die hat gesagt, wir haben große Probleme, Mitarbeitende zu finden, alle schon älter, der Job ist hart, keiner will ihn machen. Und dann habe ich da präsentiert und da drinne war der Firmeninhaber. Der war so um die 60, war so ein bisschen knochiger Typ und hat die ganze Zeit so ein bisschen gelangweilt da gesessen. Und dann habe ich ihn irgendwann angesprochen und habe gesagt, Herr So und So, sagen Sie mal, wie finden Sie denn das, was ich hier erzähle? Und da sagt er, ja, ich sage Ihnen ganz ehrlich, ich weiß gar nicht, warum Sie hier sind. Dann sage ich, okay, also Ihre Frau hat mich gerufen, die hat gesagt, ihr habt Probleme, Leute zu finden oder es gibt auch eine gewisse Unzufriedenheit. Und da sagte er, ja, ich bin jetzt seit über 30 Jahren selbstständig, ich kenne das, das gehört dazu, das ist eine ganz normale Entwicklung, für mich ist das nichts Besonderes, ich habe nicht das Gefühl, dass wir da was machen müssen. Und da habe ich gesagt, wissen Sie was, ich muss nicht hier sein. Also es ist alles okay, wenn ihr macht einen guten Job, ihr habt ein tolles Unternehmen aufgebaut, wenn ihr der Meinung seid, ihr macht alles richtig, ich werde euch nicht davon überzeugen, dass ihr alles falsch macht. Ja, also dann macht weiter so und alles ist in Ordnung. Und dann habe ich letzten Endes das Mandat beendet, habe gesagt, nee, es macht keinen Sinn. Wenn die Offenheit nicht da ist, dann gehe ich auch nicht hin. Ich fange nicht an, den Leuten zu erklären, dass sie was für eine Haltung sie haben müssen. Ich liefere die Instrumente, wenn jemand verstanden hat, dass er was tun muss, dann liefere ich die Instrumente und die Methoden, um es einzuführen und um den Nutzen daraus zu ziehen.
0: Jetzt ist es ja so, also mir ist jetzt gerade so die Frage in den Sinn gekommen. Also ich meine, Sie sind Unternehmer, Sie haben Ihre Versicherungsagentur, Sie könnten da jetzt auch sagen, okay, ich fokussiere mich sozusagen auf mein Unternehmen, gucke, dass das da alles gut läuft, dass ich da diese Konzepte umsetze, dass das Was ich mir da ausgedacht habe, das muss ja auch immer einem Realitätstest unterzogen werden, sage ich mal. Also das gilt ja auch, die Dinge, die man sich ausgedacht hat, zu reflektieren. Und es kann ja durchaus sein, dass irgendwelche Dinge, die ich mir überlegt habe, einfach in der Realität, der Realität nicht standhalten. Das kann ja durchaus passieren. Und sie hätten sich ja jetzt auch sozusagen auf ihren Kontext irgendwie fokussieren können und ihre Netzwerke bearbeiten. Was treibt sie an, rauszugehen, da draußen in den Unternehmen zu sein? Also, und dann mit dieser Idee auch Mitstreitende zu gewinnen zu wollen, weil sie hatten ja gesagt, dass sie mittlerweile in allen Bundesländern gewesen sind. Wir haben im Vorgespräch, habe ich gehört, dass sie natürlich auch Kontakte zu Politikern schmieden. Also so, und dann kommt auch mal eine Reise nach Berlin rum und man stellt irgendwie was vor. Also das ist ja im wahrsten Sinne des Wortes halt auch so eine wirklich kleinteilige Lobbyarbeit dann für solche Dinge. Also was treibt den Alexander Wild an, das zu machen?
1: Also was ich sagen kann, Geld ist es nicht. Weil ich würde mehr Geld verdienen, wenn ich mich auf genau dieses Thema organisiere. Ich kann aber auch sagen, also auf Versicherungen, ich kann aber auch sagen, ich profitiere auch hin und wieder im Bereich von Versicherungen einfach aus den Kontakten, die da entstehen. Aber es ist vor allen Dingen überzeugend. Ich habe das für mich identifiziert, dass wir gesellschaftlich ein riesen Dynamitfass haben. Ja? Und das wird jeden Tag größer. Wir haben unser gesellschaftlicher Zusammenhalt, der löst sich langsam aber sicher auf. Wir bauen im Grunde genommen immer stärkere Fronten auf. Und ich will das nicht mehr mit angucken. Ich will nicht mit angucken, dass wir Menschen nur, weil wir sie nicht richtig entgegennehmen, willkommen heißen. Und mit willkommen heißen heißt nicht, dass ich alles mache, was die Menschen wollen. Darum geht's nicht. Sondern die Menschen brauchen Regeln, die brauchen auch eine Formgebung und die müssen auch Bestimmungen einhalten. Ja, ich bin viel mit Türken aufgewachsen. Ich habe viele türkische Freunde und ich liebe das Essen, ich liebe viele Dinge. Ich mag zum Beispiel bei Türken unheimlich gern diesen Respekt vorm Alter. Das ist was, wo ich finde, dass wir Deutschen, da können wir unheimlich schon profitieren. Gibt aber Sachen, die ich richtig scheiße finde. Ja, also es gibt auch Sachen, wo ich sage, nee, das finde ich aus der türkischen Kultur für mich überhaupt nicht gut. Ne? Ich sag mal, eine Kinderehe ist jetzt keine typisch türkische Geschichte, aber es gibt diese Situation. Und ich habe das für mich das Privileg, dass ich da sehr wertfrei bin. Ja, ich bin alles andere als politisch motiviert, was dieses Thema angeht. Ich sage nur, wenn wir nicht verstehen, dass wir mehr brauchen als einen Sprachkurs, und sogar die werden ja mittlerweile abgeschafft, wir brauchen Fähigkeiten in Unternehmen, Menschen, die aus anderen Kulturen kommen, in meiner Belegschaft zu integrieren. Und die Unternehmen haben diese Fähigkeiten nicht. Die glauben immer, wenn sie sich politisch, in ihrer Definition politisch korrekt verhalten, dann wird das schon irgendwie funktionieren. Aber es funktioniert eben nicht. Ganz viele Beschäftigungsverhältnisse von Menschen mit migrantischem Hintergrund scheitern an Kleinigkeiten. Ja, ich habe das auch in dem Buch drin, wenn sie in Afghanistan oder in Syrien groß geworden sind. Jetzt, ich rede nicht von den Hauptstädten, ne? Da funktionieren viele Sachen gut. Aber wenn sie irgendwo auf dem Land groß geworden sind, dann kommen Sie hier nach Deutschland und dann ist zum Beispiel die gesellschaftliche Vereinbarung zur Pünktlichkeit eine andere, als das in Afghanistan ist. In Afghanistan kann es sein, dass dann der Bus nicht fährt oder dass er einfach eine Panne hat oder der Fahrer, weiß ich nicht, krank ist, dann kommt kein Bus. Ja? Aber in Deutschland ist das anders. Und diese Verbindlichkeit, diese Pünktlichkeit, die wir haben, das ist so eine der ersten Aufgaben, die ich habe als Arbeitgeber. Es zu erklären und nicht einfach nur zu erwarten, aber auch es zu sanktionieren und nicht alles zu akzeptieren. Wenn ich nämlich nicht sanktioniere, dann passiert das, was ich am Anfang gesagt habe, die bestehende Belegschaft fängt an und sagt, warum darf der denn immer zu spät kommen? Das ist doch nicht in Ordnung, wir fühlen uns unfair behandelt.
0: Mhm. Gut, also das sind so sicherlich Beispiele, die man sehr weit irgendwie auch fortführen könnte. Ich überlege gerade, reicht denn da so ein Cultural Expert? Ne? Also so, oder brauche ich, also jetzt mal, wenn ich da ernsthaft dran gehe, brauche ich da möglicherweise ein Team? Weil Sie hatten das vorhin gerade angesprochen. Wenn ich mir jetzt vorstelle, also ganz konkret, ich mache ein ganz konkretes Beispiel, ja. Weil das ist immer am besten. Wir hatten neulich eine Anfrage von einer syrischen Frau, Mediengestaltung, die halt irgendwie bei irgendeinem Bildungsträger in der Ausbildung ist, ob sie bei uns arbeiten kann. Ne? So, und da sitzt jetzt der Herr Scharke. Ne? Da gibt es nicht nur eine kulturelle Differenz, ne, sondern da gibt es auch noch eine Differenz zwischen Mann-Frau. Und dann machen, also das ist jetzt mein, ohne jetzt irgendwie großartig darüber nachgedacht haben, natürlich führe ich das Gespräch und nehme meine engste Mitarbeiterin dazu. Und meine engste Mitarbeiterin hat einen Migrationshintergrund, ne? Und der Migrationshintergrund, der ist für mich kein Hemmnis, sondern der Integration oder dieser Hintergrund ist eine Bereicherung dafür, dass dass die Leute so jemand jetzt auch schon mal sieht, aha, das ist jetzt irgendwie der Typ arbeitet da mit jemandem zusammen, ne, der irgendwo vielleicht mal irgendwie zugewandert ist und so weiter. Die Frauen untereinander haben vielleicht noch mal einen anderen Draht, geh vielleicht auch mal raus und hole mir einen Kaffee und ne, dann kann man die so ein bisschen mal selber so Tuchfühlung aufnehmen. Also bräuchten wir eigentlich sozusagen auch dann eben gemischte Teams, also so oder vielleicht auch generationenübergreifende Teams, weil ich merke, jetzt als auch wenn ich Anzeigen verkaufe, ich komme mit manchen Generationen, mit der jungen Generation von Gewerbetreibenden, kommt der Herr Scharke nicht mehr in Kontakt. Der ist einfach zu alt dafür, ne? Weil die anderen eine andere Denke haben. Die müssen anders adressiert und angesprochen werden. Das ist jetzt ein Beispiel aus meiner Praxis. Also wenn man das jetzt weiterdenkt oder wie denken Sie das und was sind Ihre Erfahrungen?
1: Also wir haben, ich sage Ihnen, ganz oft wird gesagt, ja, das ist ja so ein großes Thema, da bräuchten wir ja ganz viele Stunden, das muss ja eigentlich jemand in Vollzeit machen. Und jetzt kommt ganz oft dann eben auch diese Aussage, da reicht ja eigentlich einer gar nicht. Aber ich stelle dann immer die Gegenfrage, wer macht es denn im Moment? Ja. Im Moment macht's niemand. Ja. Im Moment gibt es immer nur diese Pflaster. Ich hole mir vielleicht mal jemanden im Unternehmen, der mich berät, einen interkulturellen Coach oder sowas, der mal eine Schulung macht, wie gehe ich dann mit bestimmten Personengruppen um. Aber das hilft mir nicht, weil das Wissen wandert wieder ab. Die Mitarbeitenden, die da teilnehmen, die gehen vielleicht, das sind keine Profis und dieser Coach, der geht auch irgendwann. Deswegen ist der Cultural Expert so wichtig. Und um es noch ein bisschen konkreter zu machen, es gibt in dem Cultural Concept genau dafür noch den Lösungsansatz des Cultural Ambassadors und da geht es darum zu sagen, das ist jemand, wenn ich eine bestimmte Personengruppe oder eine bestimmte Kulturgruppe stark vertreten habe im Unternehmen, in einem größeren Unternehmen, dann kann ich einen Cultural Ambassador identifizieren. Ich mache ein Beispiel, ich habe jetzt zum Beispiel ein Unternehmen gehabt, das habe ich besucht, die haben über 200 Tamilen als Mitarbeitende. So, ich weiß nicht, was Sie über Tamilen wissen. Ich wusste gar nichts über Tamilen, ne? Also, so, der Cultural Expert, der da ausgebildet wurde, der hat als allererstes natürlich einen Cultural Ambassador identifiziert, der für diese Tamilen ihm im Prinzip darreicht, wie die Denkweise der Tamilen ist. Was sind die wichtigsten Feiertage? Das ist ein ganz wichtiger Punkt. Was sind die wichtigsten Feiertage in einer bestimmten Glaubensgruppe oder in einer bestimmten, und das geht weit über Ramadan hinaus, was ja mittlerweile Standard ist. Da gibt es so viele Dinge, die wir nicht wissen. Und der Cultural Expert hat eben genau die Aufgabe, wie gesagt, wir sind immer an dem Punkt, was soll der denn noch alles machen? Das höre ich in jedem Seminar, was sollen wir denn noch alles machen? Und dann sage ich immer, ihr müsst priorisieren, ihr müsst gucken, was jetzt im Moment für euch das Wichtigste ist. Aber jede Stunde, die ihr da investiert, helft ihr dabei, dass das Unternehmen stabiler ist.
0: Und jetzt, ich habe mir eben gerade die Frage gestellt, Cultural Expert, Cultural Ambassador oder so, warum alles auf Neudeutsch? Ist das also, weil es ein internationales Konzept ist oder was ist Ihre Idee sozusagen dahinter? Also ich meine, wir sind da natürlich in Deutschland sehr affin, solche Anglizismen sozusagen zu übernehmen oder ist das, haben Sie gedacht, das ist anschlussfähiger, wenn ich das so mache?
1: Also erstmal sind die Personengruppen, die im Cultural Concept dann alle Personengruppen, die teil sind, da ist Englisch einfach der kleinste gemeinsame Nenner. Und dann ist es so, dass ich ein europaweites Patent habe auf das Konzept. Also ich habe eine sogenannte Gewährleistungsmarke. Das heißt also nicht der Name ist geschützt, sondern das Beratungskonzept ist geschützt. Und das in ganz Europa, weil wir einfach auch Kunden haben, die in Europa Dependancen haben und im Ausland auch. Ich habe zum Beispiel beraten wir gerade ein Unternehmen, die haben Softwareingenieure in Kroatien. Und da ist Englisch einfach das Beste. Wenn ich einen Kroaten erklären möchte, Kulturbotschafter, der versteht das nicht. Mhm. Also ich kann es ihm erklären, dann versteht das. Aber wenn ich es auf Englisch sage, habe ich einfach den kleinsten gemeinsamen Nenner.
0: Mhm. Okay, und ich meine, wir haben jetzt ganz viel gehört, ne? Also so, jetzt hören wir nochmal eine kleine Musik, damit wir nochmal ein bisschen durchatmen können und dann bewegen wir uns schon, das ging jetzt wie im Flug, dann bewegen wir uns schon auf die Zielgerade unserer Radiosendung zu.
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0: Ja, willkommen zurück im Stadtlabor des Freien Radios Kassel. Das von Alexander Wild entwickelte Cultural Concept ist unser Thema heute. Wir haben jetzt ganz, ganz viele Ansatzpunkte gehört, worum es geht, was da draußen in den Betrieben los ist, wie man Menschen gut, sage ich mal, integrieren kann, und zwar alle, ne? Nicht nur die zugewandert sind. Und Herr Wild, wie gesagt, ich habe schon angedeutet, das ging jetzt alles so schnell, wir sind auf der Zielgerade. Was sind denn so Ihre Wünsche an die Zukunft? Also, weil Sie sind ja sehr umtriebig, Sie sind mit ganz, ganz vielen Menschen, Institutionen und so weiter im Kontakt, ne? Also so das, was Sie tun, fällt ja auch auf einen fruchtbaren Boden. Und was wäre denn jetzt eigentlich wünschenswert, weil Sie haben vorhin von so einem gesellschaftlichen Dynamitfass gesprochen, ne? Und klar, und die Betriebe sind natürlich irgendwo ein wichtiger Kit letztendlich halt auch. Und wenn es auch da auseinanderläuft, dann ist es natürlich auch schwierig, ne? Ja.
1: Also in Betrieben findet Integration statt. Das ist der Ort, wo Integration stattfindet, nicht in Communities. Ne? In Communities ziehen sich die Leute in der Regel zurück, wenn sie aus einem anderen Land kommen, dann suchen sie Kontakt. Und wir Deutschen sind da nicht anders. Wenn wir nach Kanada auswandern, dann suchen wir die deutsche Community. Und da entwickelt sich aber kein Integrationsprozess. Ein Integrationsprozess kann sich an einem Arbeitsplatz entwickeln. Deswegen muss die Politik hier viel stärker eingreifen. Und zwar nicht als Regel oder Kontrolle, sondern als Hilfsangebot, zu sagen, okay, wir müssen unsere Unternehmen, weil Unternehmen sind auch nur Menschen, ja, oder setzen sich aus Menschen zusammen, wir müssen unsere Unternehmen in die Lage versetzen, dass sie erfolgreich am Arbeitsplatz integrieren können. Ich mache immer das Beispiel, als die Italiener nach Deutschland gekommen sind nach dem Krieg, oder die Türken, dann hat die Integration sicherlich nicht ideal funktioniert, aber die Leute haben gearbeitet, und wir brauchen Menschen, die arbeiten, und wir haben heute ganz andere Möglichkeiten, so eine Integration zu begleiten. Sie haben vorhin KI angesprochen. Man kann mit einer KI solche Themen wie Sprache viel besser lösen als in den 50er Jahren. Damals war zum Beispiel ein großes Thema auch Ernährung, ne? Die Italiener sind nach Deutschland gekommen, haben das deutsche Essen gegessen und haben das einfach nicht vertragen, ne? Diese schwere deutsche Essen. Das sind Themen, die sind alle gelöst mittlerweile. Heute können Sie auf ganz andere Hilfsmittel zurückgreifen, aber Unternehmen brauchen hierbei politische Unterstützung, und es muss auch so sein, dass ein Unternehmen, wenn es einen Mitarbeitenden im Unternehmen behalten möchte, dass es auch die Möglichkeit bekommt, weil wir lesen leider immer wieder von Beispielen, wo Menschen abgeschoben werden, die bereits gut integriert sind, aus irgendwelchen formalrechtlichen Punkten heraus. Also mein konkreter Wunsch ist, die Politik soll sich mehr mit Lösungen befassen und weniger damit, irgendwo homöopathische Maßnahmen zu etablieren. Kein Vorwurf, weil es ist ein schwieriges Thema. Das wäre so mein Wunsch.
0: Und ich meine, wie kriegen wir das in die Umsetzung? Also so, wir wissen ja auch, dass ja, wie heißt es so schön? Also mir hat mal jemand gesagt aus einem anderen Zusammenhang, der in der Stadtverordnetenversammlung saß, Demokratie ist langsam, ne? Und jetzt kommen bestimmte Gruppen, auch politische Gruppen, die sagen, eigentlich ist doch alles ganz einfach. Und das ist ja Teil des Sprengstoffs sozusagen, den wir haben. Und ich meine, wie gesagt, Sie sind ja auch schon sehr, sehr lange dran. Wie können wir da, oder vielleicht nochmal anders gefragt, weil Sie haben ja auch vom Ehrenamt gesprochen, ja, die Politik muss was tun, aber was kann vielleicht dann auch jeder Einzelne irgendwie auf einer persönlichen Ebene tun? Also einfach um zu einem gelingenden Prozess beizutragen, ne? Weil auch jemand, der jetzt zum Beispiel, also ich habe das auch gehört, ist noch gar nicht so lange her, dass jemand bei einem großen Automobilkonzern arbeitet, wo es viele Mitarbeitende gibt hier, und der ist so gefrustet von seiner Arbeit, wo ich irgendwie denke, ey, du machst dir doch dein Leben kaputt damit, ne? Also so, und das kannst du auch nicht sein. Und wir wollen ja, oder wir dürfen ja vielleicht auch glücklich sein mit dem, was wir machen, auch wenn wir jetzt vielleicht nicht den super Top-Job haben oder sowas, ne? Also so, was heißt, also so nochmal auch die Frage, klar, politische Flankierung von Maßnahmen, vielleicht auch, es gibt ja viele Förderprogramme, dass man vielleicht so ein Cultural Expert halt auch mal ein bisschen bezuschusst kriegt oder wie auch immer, über sowas könnte man ja nachdenken, aber was braucht es eben auch sozusagen auf der ganz persönlichen Ebene?
1: Also ich glaube, erstmal muss jeder verstehen, dass extreme Positionen in so einer Diskussion nichts bringen. Wir brauchen Zuwanderung, und wir brauchen eine Zuwanderung 800.000 bis 1 Million pro Jahr. Das müssen wir haben. Aber wenn wir so eine Zuwanderung bewältigen wollen, dann brauchen wir auch die Instrumente, diese Zuwanderung ich sag mal, selektiver zu machen. Aus meiner Sicht ist diese Fluchtzuwanderung eine viel zu große Herausforderung für uns als Gesellschaft. Wir müssen Menschen helfen. Ich sehe das, ich bin sehr stolz, dass wir in der Lage sind, das zu tun. Wir müssen aber auch die Menschen, die wir wirklich brauchen und die eine fachliche Qualifikation haben, die müssen wir gezielt nach Deutschland holen. Weil wenn wir eine zu hohe Integrationsanstrengung haben, dann bleiben alle auf der Strecke und wir geben Versprechen ab an Menschen, die nach Deutschland kommen, was wir nicht aufrechterhalten können. Deswegen glaube ich, das geht bei jedem selber los. Erstmal extreme Positionen bringen nichts, wir brauchen Zuwanderung. Aber es ist auch nicht so, dass wir alles akzeptieren müssen, was Menschen aus anderen Kulturkreisen kommen. Für mich ist völlig klar, wenn jemand sich hier nicht gesellschaftskonform verhält und kriminell wird, dass er hier nichts verloren hat. Für mich ist das völlig klar. Ich bin im Unternehmen der Chef. Und wenn in meinem Unternehmen jemand gegen meine Regeln oder gegen juristische Auflagen verstößt, dann ist er bei mir nicht richtig. Das ist meine Entscheidung. Und für mich, ich persönlich als Deutscher, wünsche mir auch, dass genauso konsequent auch so eine Position durchgehalten wird mit Menschen, die kriminell werden. Aber der größte Teil ist es eben nicht. Und dieser größte Teil, der es nicht ist, das sind wertvolle Menschen. Wir können stolz darauf sein, dass wir die Chance haben, dass Menschen in unser Land kommen wollen, aber wir müssen ihnen auch einen Integrationsprozess ermöglichen, der strenger ist, und ich sage bewusst strenger, und der ihnen auch mehr Regeln auferlegt. Und zwar Regeln, die nicht gegen ihre Werte verstoßen, aber Regeln, die uns als Gesellschaft ermöglichen, sie zu integrieren.
0: Okay, also das Thema, was wir hier jetzt besprochen haben, das ist sehr, sehr groß, ja. Und wir sind jetzt mit unserer Sendezeit aber sozusagen am Ende, erstmal zumindest für heute. Und wir werden sicherlich Möglichkeiten haben, das nochmal zu bewegen, zu besprechen. Wir wünschen natürlich, dass möglichst viele Hörerinnen und Hörer irgendwie mitkriegen, was wir jetzt hier besprochen haben. Wir werden das ja auch als Podcast eben bereitstellen, diese Sendung, damit sie halt auch noch nachgehört werden kann. Und vielleicht haben wir dann wirklich mal die Möglichkeit, zu einem anderen Zeitpunkt nochmal zu schauen, was da raus geworden ist und wie es sich eben halt auch vielleicht weiterentwickelt hat, weil die viele, viele Themen, die wir heute bewegt haben, alle haben sie irgendwie gehört, aber das Thema, Sie hatten das gerade angesprochen, ne, dass Sie sich halt Lösungen wünschen, ne, mehr Lösungen wünschen, und das ist ja auch etwas, wo wir im Moment, sage ich mal, in so einer Situation sind hier, zumindest meine Wahrnehmung, dass wir eigentlich gar nicht mehr so genau wissen, wie wir die Lösungen irgendwie hinkriegen und wie wir das dann halt auch auf die Straße bringen, sage ich mal. Und das ist natürlich auch dann immer noch mal so ein großes Thema. In diesem Sinne, ganz, ganz herzlichen Dank an Alexander Wild, Entwickler von Cultural Concept, und dafür, dass Sie hier so angeregt und engagiert für Ihr Thema gestritten haben.
1: Dankeschön, dass ich darüber berichten durfte, Herr Schacke.
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Ja, guten Abend, ihr seid beim Freien Radio Kassel. Jetzt ist dran die Sendung Borderline Musik für Grenzgänger, wie immer donnerstags von 22 bis 23 Uhr. Heute am Mikrofon ist Peter Tesmer. Und wie ihr sicher schon mitbekommen habt, wenn ihr hier zuhört, gibt es uns nicht mehr auf der klassischen 105,8 MHz-Frequenz, sondern jetzt über DAB-Radio oder weiter über den Livestream bzw. solche Apps wie radio.de bzw. ähnlichem. Ja, die Sendung heute Abend ging los mit The Coral, die britische Psych-Pop-Band mit wunderbarer Reminiszenz an klassische Ska- und Soul-Sounds. 388 heißt ihre Platte, das Stück, was ich gespielt habe, heißt Let the Music Play, The Coral. Jetzt kommen wir zu Les Big Bird und ihrer neuen Platte Ruin Everything, wahrscheinlich das bisher songorientierteste Album der Stockholmer Psychedelic Rock Quartetts zwischen Vollgas Space Rock und 60s Psychedelic Pop. Gibt's gleich ein Stück von denen, dann The Early Years auf Album Nummer 3 innerhalb von 20 Jahren. Frönen die Briten ihrer Vorliebe für David Bowie, David Byrne, Connie Plank, Brian Eno und Radiohead. Das gelingt ihnen wirklich toll. Platte heißt Modern Moonlight. Also jetzt Les Big Bird mit Beginner's Luck und The Early Years mit Three Quarters. Viel Spaß.

Ja, das waren zuerst Les Big Bird mit dem Stück Beginner's Luck von der Platte Ruin Everything, danach The Early Years mit dem Stück von der Platte Modern Moonlight. Jetzt kommen wir zu Micha Acher und der Platte Henry and the Ghost Songbook. Micha Acher von The No Twist mit kammermusikalischen Versionen früher Tide and Tickle Trio bzw. Miss John Soda Stücken. Sehr cineastisch und geisterhaftes Album, kann man nicht anders sagen. Und danach Abronia, die Band aus Portland mit ihrem einzigartigen Mix aus Psychedelic Rock, Desert Noir, östlichen Drones, Avant Jazz, Postpunk und Acid Folk. Liefert ganz großes Kino ab, die Band, ja. Shapes Unrevealed heißt die Platte. Jetzt also Micha Acher mit dem Stück When Hamlet Left Town und Abronia mit dem Stück Sleep in the Porcelain House. Viel Spaß.

Ja, das war zuerst von der Micha-Ara-Platte When, Quatsch, Henry and the Ghost Songbook und danach Apronia von ihrer Platte Shapes Unreveal. Jetzt kommen wir zu Natural Magic, perfekter Soundtrack für einen entspannten Roadtrip entlang der Pazifikküste vom Duo Mike Mc, wie heißt da, Cannon und Matthew Quiet. Ihre Platte heißt einfach nur 2. Und danach kommt The Empress, toller fiktiver Soundtrack zwischen Library Music und psychedelischer Elektronik und mit Fassgitarren auf Library of the Occult Records, was sich fast immer lohnt. Die Platte heißt Fortune Teller. Also gibt's jetzt auf die Ohren Natural Magic mit dem Stück Get It Right und danach The Empress mit dem Stück Fool's Ritual. Viel Spaß.

Ja, weiter geht's mit den Horse Lords. Und zwar ist das eine Band aus Baltimore mit äußerst komplexen, vielschichtigen und rhythmisch komplexen Tracks, die so gar keine Schublade passen wollen. Demand to be taken to heaven alive heißt die Platte. Danach BRMC, Keyboard-Gitarren-Duo mit instrumental-atmosphärischen und dem an den Prog-Rock angelehnten Tracks ohne Pomp. Stash heißt deren Platte. Also jetzt die Horse Lords mit Eureka und Brain of the Film und danach BRMC mit Tête à Tête. Viel Spaß.

Ja, jetzt gibt es einen schönen, sehr, sehr abgefahrenen Einzeltrack, hochkomplexer Prog-Metal-Rock aus Los Angeles im Stile von Tool, die auch von dort kommen. Die Band heißt Kolm, die Platte heißt Jügend, das Stück heißt Jügend. Viel Spaß.

Ja, das war ein Kolm mit dem Stück Jürgen von der genauso betitelten Platte Jürgen. Jetzt war es das schon wieder mit Borderline Musik für Grenzgänger für heute Abend. Heute am Mikrofon war Peter Tesmer und ein Stück gibt's wie immer noch am Ende der Sendung und das kommt, hurra, von den Toten Hosen featuring Vicky Leandros. Und es ist Ich liebe das Leben. Das Bemerkenswerteste an der neuen und letzten Toten Hosen Platte ist die zugegebenermaßen tolle Doku auf dem WDR. Und die beigelegte Cover-CD mit 25 Stücken. Das Highlight daraus ist für mich wirklich dieser Kollabo mit Vicky Leandros. Damit werde ich euch in die Nacht entlassen. Macht's gut, passt auf euch auf, bleibt gesund und demokratisch. Ciao.

Keine Angst, es ist nur Anorak City. Hallo und Tally-ho hier aus dem Anorak City Headquarter. Noch mitten in Nordhessen. Ja, mitten in Nordhessen. Mitten in Kassel, im Herzen von Kassel, hätte ich jetzt fast gesagt. Ja, das ist im Moment gerade ein bisschen verwirrend. Ich plane einen Umzug. Der soll Ende August stattfinden und da werde ich Nordhessen verlassen und nach Südniedersachsen ziehen. Und das wollte ich euch jetzt schon gleich in der ersten Ansage mitgeben. Direkt misslungen. Ja, also willkommen zu Anorak City hier im Mai an Pfingsten. Es ist der Pfingstmontag und da habe ich gedacht, ich beglücke euch mit einem klassischen Filmausschnitt gleich am Anfang aus dem Film The Robe oder auf Deutsch Das Gewand. Ja, klassischer Film. Wunderbar mit Römern und Christus wird gekreuzigt und dann wird vergeben und alles, was man so braucht in so einem klassischen Film, ich glaube von 57 oder sowas. Sehr, sehr schöner Film, ich mag den. Und ich kann ihn nur empfehlen, wenn ihr denn so Sandalenfilme mögt, so nennt man das wirklich offiziell, so Filme mit so Römern, das sind Sandalenfilme. Ja, aber keine Angst, es ist nur ein Film und trotzdem ist Pfingsten, ja. Anorak City, endlich habe ich es wieder geschafft, euch zu beglücken, hoffe ich, mit wunderbarer Musik. Ich habe wieder viel, viel, viel zu viel. Mal gucken, wo wir am Ende rauskommen. Ich möchte am liebsten alles spielen. Wird mir aber nicht gelingen. Ich habe ein paar tolle Neuheiten, die noch gar nicht veröffentlicht sind. Eine Platte, die kommt erst im Juli raus. Von den Kind Hills, da werde ich einen Song spielen, der bisher unveröffentlicht ist. Da bin ich ganz stolz drauf. Der ist klasse und der wird auch der Namensgeber oder der Titelgeber für diese Sendung, diese Folge Anorak City sein. Das aber alles später. Erster Song war von Club 8. Don't cry, baby, it's only a movie. Man könnte denken, ich hätte das so geplant ineinander. War aber tatsächlich Zufall. Ist mir gerade erst aufgefallen. Manchmal habe ich Glück. Ja, neue Single von Club 8, die gibt es schon seit dem 24. April. Ruhiges, schönes, ruhiges, kurzes, schönes Indie-Pop-Stück. Immer wieder schön Club 8 zuzuhören und das passt eigentlich auch immer in eine Radiosendung. Ich glaube, ein Debüt bei Anorak City ist der folgende Künstler, nämlich Avalon Emerson. Da gibt es einen Song namens Jupiter and Mars. Passt ja auch schon wieder hervorragend zum römischen Thema. Written into Changes. Heißt das Album und das ist der zweite Titel von diesem Album. Und was schreibt der Künstler selber über sich oder über den Song? Es wäre Airy Dream Pop with Shimmering Synths and U2 Style Guitar Touches. Naja, Avalon Emerson ist Amerikaner, DJ und Producer und lebte in San Francisco und mittlerweile in Berlin. Und ich fand den Song ganz schön und deswegen solltet ihr ihn hören. Avalon Emerson mit Jupiter and Mars.

I Wanna Go Back hieß der Song, den ihr eben hören durftet. Der stammt von einer Split-EP. Und jetzt gehen wir aber wirklich zurück in der Zeit, zumindest erstmal gefühlt. Und zwar ist das ein Split-EP von The Cat's Meow und The Autocollants. Beides ja Bands, wo man wirklich sehr, sehr weit zurückgehen muss, wenn man da Neuveröffentlichungen haben möchte. Es ist aber tatsächlich eine Neuveröffentlichung, um genau zu sein. Die eine erste Neuveröffentlichung der Autocollants, nicht so einfach, seit 1999. Bin so aufgeregt, weil das so ist, ne? Da geht es durcheinander. Und das ist eine Veröffentlichung bei Shelf Life, diese Split-Single. Und ja, klingt doch klasse. Also klingt wie früher, ne? Es ist wirklich sehr, sehr schön. Mir gefällt das. Und das wollte ich euch nicht vorenthalten. Da gibt es 7-Inch Vinyl, 200 Copies. Aber ich glaube, die sind schon wieder ausverkauft, wenn ich das hier bei Bandcamp so richtig lese. Da müsst ihr schauen, wenn ihr das noch haben wollt. Ja, Die Hard Indie Pop, da sind wir im Moment. Ich spiele euch jetzt nicht den Cat's Meow-Titel noch hinterher. Den müsst ihr euch dann selber bei Bandcamp oder sonst wo besorgen. Ja, das Thema mit dem Zurückblicken und Schauen, das begleitet uns jetzt auch im nächsten Song. Es gibt nämlich ein neues Album von The Loft, das heißt Badges, auch hier, ja, das sind ja auch alte Helden. C86 hat man das damals genannt, nennt man es immer noch. Und die Loft sind aber wieder da. Die alten Herren haben ein komplett neues Album eingespielt, das heißt Badges. Super schönes Cover mit ganz vielen Buttons und Badges vorne drauf. Und ich spiele euch den Song Ex-Lovers and Long-Lost Brothers. Da wird so ein bisschen darüber nachgedacht, wie man so alles im Leben getroffen und dann, ja, auch wieder verloren hat auf die eine oder andere Art und Weise. Manchmal absichtlich, manchmal eher nicht. Schöner, schöner Song von einem wirklich sehr, sehr guten Album. Man könnte auch sagen, es ist Altmännerrock. Aber ich glaube, die 17-Jährigen hören hier bei Anorak City eher selten zu. Wer weiß, um es mal für die 17-Jährigen einfacher zu machen. Wenn dem so ist, schreibt es mir in die Kommentare. Hier kommen The Loft mit Ex-Lovers and Long-Lost Brothers.

Großartige Hymne, fast schon Britpop. Wings of Desire war das mit Just to Survive von ihrem, ja, wie soll man sagen, irgendwann erscheinendem Album Stand Still Like the Hummingbird. Wings of Desire haben vor, jeden Monat eine neue Single rauszubringen und dann am Ende, so nach einem Jahr circa, dann soll das Ganze zu einem Album zusammengeführt werden, was dann Stand Still Like the Hummingbird heißen wird. Dieses Single ist am 17. April erschienen, ja, also auch nicht mehr ganz so frisch. Aber wenn ich mich recht erinnere, gab es ja auch im April gar keine Radiosendung, also keine Anorak City. Deswegen muss ich das ja wieder alles nachholen. Ich möchte ja immer jeden Monat, genauso wie diese, wie die eben gehörte Band, etwas rausbringen. Eine Neuheitensendung gelingt mir aber nicht. Wahrscheinlich, das hat sich schon so ein bisschen eingependelt, sind wir jetzt immer in diesem Zwei-Monats-Rhythmus. Dafür scheint zumindest in letzter Zeit es immer zu klappen, unsere Specials zu produzieren. Jeden ersten Samstag im Monat live im Freien Radio Kassel von 21 bis 1 Uhr nachts. Aber die sind ja auch weltweit hörbar. Über zum Beispiel TuneIn oder aber, was gibt es noch? Direkt auch über die Webseite des Freien Radio Kassel. Da könnt ihr immer live die Sendung hören. Beim letzten Mal hatten wir das Thema London. Da fällt mir ein, die Sendung muss ich auch noch hochladen. Man kann es dann auch immer nachhören. So wie diese Radiosendung. Dieses Produkt, so könnt ihr dann auch die Live-Geschichten nachhören. Die Specials, die ich mit dem lieben Stefan produziere. Liebe Grüße gehen da raus. Und für die nächste Sendung dann im Juni haben wir uns ein Thema gesucht, was, glaube ich, ja, nur sehr stiefmütterlich behandelt wird in dieser Zeit. Und im Juni sowieso die kommende Fußball-WM. Und da werden wir, haben wir zwei Specials geplant. Und zwar haben wir vor, dass wir für jeden WM-Teilnehmer ein Lied spielen werden, was irgendwie zum Land passt. Da es sich aber mittlerweile um sehr, sehr viele Länder handelt, haben wir aufgegeben, das wirklich für jeden zu tun. 24 ist, glaube ich, der Plan. 24 Songs. Da werden ein paar durch das Roster fallen. Aber ich weiß auch nicht, ob man jetzt unbedingt darum kämpfen muss, einen Song zu finden, der Curaçao vertritt. Ich weiß auch gar nicht, ob Curaçao bei einer WM dabei sein muss, aber vielleicht ist das zumindest das einzige Erfolgserlebnis der deutschen Fußballnationalmannschaft um ihren hervorragenden Trainer Julian Nagelsmann. Was hat der Mann? Naja, egal. Also, Wings of Desire, tolle Band. Und wirklich, die Platte müsst ihr noch ein paar Mal mehr hören, den Song finde ich, und dann ist der so richtig, nagelt der sich so richtig in den Kopf ein. Es ist eine Hymne, man hätte es jetzt vielleicht spielen können. Für Großbritannien, aber da habe ich was ganz anderes, das ist völlig unerwartet. Wir haben uns die Länder nämlich aufgeteilt für unser Special dann im Juni und jeder darf dann ein bestimmtes Land oder verschiedene Länder begleiten und ich habe mir natürlich, also als Chef der Sendung, habe ich mir natürlich direkt England ausgewählt. Dafür habe ich dem Stefan Deutschland gelassen. Und da habe ich einen Song, da werdet ihr nie drauf kommen, den ich da spielen werde. Gehen wir von ja, England nach Schottland. Die sind ja diesmal auch bei der WM dabei und man könnte somit vielleicht das die nächste Künstlerin spielen. Problematik bei schottischen WM-Teilnahmen ist ja immer, sie haben es niemals geschafft, über die Vorrunde hinauszukommen. Vielleicht gelingt es ihnen diesmal. Das Lied, was ihr jetzt hören werdet, das kommt ganz sicher über die Vorrunde hinaus, denn das ist ein sehr, sehr schöner Song. Der ist so schön, dass mir der Hals raubert. Ratika kommt als nächstes mit Science Yesterday. Und da wird auch ein Album erscheinen namens Cinepop. Und ja, das Lied macht auf jeden Fall Lust auf mehr. Es gibt auch ganz, ganz viele Gäste bei dem Album, was ja, vielleicht ist sogar schon erschienen. Hier steht, hatte ich mir aufgeschrieben, im Mai wird es erscheinen. Vielleicht ist es jetzt, wo ihr die Sendung hört, schon erschienen. Ich bin mir da gar nicht sicher. Auf jeden Fall gibt es da einige Special Guests, zum Beispiel Tracy Ann Campbell von Camera Obscura und Mitch Mitchell von den Pastels. Also all sowas und viel mehr. Hört es euch an, Ratika mit Science Yesterday.

Neuer Song, neue Single, neue EP von Foliage. Missing Hearts hieß das Lied. You Love Me EP ist die EP dazu. Eine 4-Track. Und in der feiert Manuel Joseph Walker, das ist der Mann, der sich hinter Foliage verbirgt, 10 Jahre Foliage. Und er dankt mit dieser Platte eben all seinen Hörerinnen und Hörern und Fans und Leuten, die ihn unterstützt haben. Ja, seit 10 Jahren gibt es es schon, hätte ich gar nicht gedacht. Ich hätte es jetzt jünger verordnet, vielleicht 5 Jahre. Aber die Zeit vergeht ja schneller, als man sie wahrnimmt. Macht der Satz Sinn? Egal. Ergibt der Satz Sinn? Sorry, Bernd. Ja, also ich glaube, Anorak City war trotzdem von Anfang an dabei. Von den Anfängen von Manuel Joseph Walker. Mittlerweile ist der Kollege bei 1 Million Streams bei Spotify. Das gibt ihm auf jeden Fall eine gewisse Relevanz in der Indie-Pop-Szene und bei Anorak City und bei mir sowieso. Immer gut für schöne Songs. Und die EP, die ist klasse. Da hätte ich fast jedes Lied spielen können. Und habe dann Missing Hearts gewählt. Der Track, der Titeltrack, das You Love Me, ist auch ein ganz, ganz schönes Lied. Ich vermeide jetzt ein bisschen absichtlich großer Song, weil. Wie lange gibt es die Platte jetzt? Aber es ist einfach schöner, toller Indie-Pop. Genauso wie die Platte, über die ich nun mit euch sprechen möchte. Und zwar das neue Album von Dan Barron. Das heißt dann einfach Friends. Und das ist hinter Dan Barron, das wisst ihr, verbirgt sich Sven Keller von. Ja, und jetzt kommt wieder der Moment vom Brideshead, meine Güte. Kommt man nicht in mein Alter, dann fallen euch einfach so Namen nicht ein. Also Sven Keller von Brideshead. Und der hat eine Platte rausgebracht, wo er ja mit seinen Freunden Songs aufgenommen hat. Und das ist ihm sehr, sehr gut gelungen. So gut, dass das Ganze dann einfach mal eben hier Album of the Month bei Anorak City ist. Ja, so schnell geht das. Da war ich selber jetzt gar nicht so drauf vorbereitet. Hat es mir zwar notiert, aber irgendwie. Zu meiner Entschuldigung, ich habe die Sendung schon vor 2,5 Wochen geplant und es dann immer wieder geschoben, weil ich gedacht habe, naja, machst du heute, machst du morgen. Und irgendwann fiel mir auf, ach, ist ja Pfingstmontag, da hast du ja richtig Zeit, dann machst du das. Und deswegen sind manche Informationen dann gar nicht mehr so präsent. Das Album aber doch, das ist eine klasse Platte und hier gibt es ganz viele Kooperationen zusammen mit Martin Nelte. Auch hier gehen die Grüße raus. Auch Brideshead. Na, jetzt kommt das doch raus mit dem Bandnamen. Wunderbar. Aber auch mit vielen anderen Künstlern. Zum Beispiel mit Ikemizu Majumi oder Mikaji Hideki. Also hier viel beim japanischen Indie-Pop. Mit Megumi Mashiro. Und da ist noch einige Namen zu nennen. Ich will das jetzt hier nicht runterbeten. Kümmert euch selber drum. Platte ist Bandcamp only. Also nichts mit Spotify oder so. Und sie ist erschienen bei Blueberry Label. Die sind ja immer ein bisschen preisaktiv, wie ich finde. Aber für die Platte ist eigentlich. Kein Euro zu viel, nichts. Wenn ihr Indie-Pop mögt, dann braucht ihr diese Platte. Also ihr braucht sie wirklich. Das ist jetzt keine Empfehlung. Mögt ihr Indie-Pop, hört ihr Anorak City, braucht ihr einfach diese Platte. Das Album des Monats. Und ich spiele euch jetzt Dan Barron mit Swedish. Oh Gott. Swedish Pop. Das ist eine Kooperation mit Hideki Kaji. Das ist dann einfach der Song, der mir am liebsten ist von dieser Platte beim ersten Hören und direkt danach. Ja, schön wär's ja. Wobei heute ist ja Montag. Danach kommt May Monday Never Come. Ja, und da ist dann Martin Nelte mit bei. Also genießt diese beiden Songs und wenn ihr mehr davon haben wollt, geht auf die Bandcamp-Seite und besorgt euch das auf die Bandcamp-Seite von Blueberry Label oder aber von Dan Barron.

Ach, großartig. Herzerwärmend würde ich fast sagen. Und während ihr vielleicht im Hintergrund die Kirchenglocken hört, denn es ist jetzt 12 Uhr und jetzt schaltet die Kirche hier auf Event, muss ich euch sagen, also kauft, ich muss es euch nochmal sagen, kauft euch diese Platte von Dan Barron. Muss sein. Muss einfach sein. Wir kommen jetzt mal ein bisschen runter und hören uns eine Band an aus Wales. Sie heißt Warm Coat. Feel It All heißt deren Single, die ich euch spielen möchte. Ich weiß gar nicht mehr, wie ich auf die gestoßen bin. Ich glaube aber, es lag daran, dass ich irgendwie nach Fußballsongs irgendwas gegoogelt, irgendwie gesucht habe. Ich weiß gar nicht mehr warum. Ich glaube, ich habe den Helen Love Song über Gareth Bale gesucht und bin dann irgendwie auf Warm Coat gestoßen, weil die haben in 22 eine Single rausgemacht, eine Fußball-Single namens Goal. Und da haben sie auf dem Cover Subuteo-Figuren mit den Trikots der walisischen Nationalmannschaft, ich glaube so der letzten 5 Jahre, wobei kann nicht sein, nein, nein, nein, wesentlich älter. Unter anderem auch mit meinem Lieblings-Wales-Trikot von Admiral aus den 80ern vorne drauf. Und dann bin ich auf die gestoßen und habe gedacht, na, was machen die denn eigentlich sonst so? Das klingt ja ganz schön. Schöner Indie-Pop-Fußballsong. Und habe dann festgestellt, Mensch, die haben ja was Aktuelles raus, war schon ein paar Monate her, aber ja, das ist ja wunderbar, ich kann sie hier spielen. Und das mache ich jetzt. Jetzt kommt Warm Coat mit Feel It All. Wie gesagt, aus Wales kommt die Band und ja, ich hoffe, es gefällt euch ähnlich gut wie mir.

Ja, sehr schön. Keine Anorak City-Folge, kein Monat gefühlt ohne Orchestra Zajenje, ohne eine neue Single. In diesem Fall war es Farewell Little Stargirl, ihre neue Single, wobei es ist wirklich im Moment ihre aktuelle neue Single, nur gibt es schon wieder was Neues. Das Duo, das Projekt, die Band, was auch immer, veröffentlicht ja ständig und das Komische ist ja dabei auch, sie halten das Niveau dermaßen, übertreffen es sogar und das ist mir immer suspekt. Ich habe da mal nachgefragt, mehr oder weniger über Facebook Messenger. Und man hat mir dann einfach versichert, das liegt daran, dass man im Moment einfach so eine Phase hat, im Moment, der Moment dauert schon sehr lange, wo man einfach ganz, ganz viel veröffentlichen kann und einfach riesen Spaß dran hat. Und das merkt man ja dann auch am Ergebnis, wie viel Spaß da ist. Und Orchestre Zajenge sagen einfach, ja, es kann ja auch sein, dass es irgendwann vorbei ist und dann haben wir keine Lust mehr und dann war's das. Und jetzt ist aber diese Phase dieser riesigen Kreativität und dann bringen wir raus, weil es ist halt einfach so. Und dann, ja, gibt es halt eine Single und es gibt noch eine und noch eine und dann gibt es dann wieder ein Album, was dann eine Zusammenfassung des Ganzen ist und da ist dann nochmal wieder was Neues drauf. Für mich ja unbegreiflich, ich schaffe es ja hier kaum, mal in 2 Monaten eine Anorak City Sendung hinzukriegen, obwohl es mir auch riesen Spaß macht. Aber da ist ja so viel Kreativität drin und wie gesagt, ich verstehe ja immer nicht, dass das dann auch immer alles gut ist. Jetzt ist halt die Frage auch, empfinde ich nur das so oder wie geht es euch als Hörerinnen und Hörer da draußen? Schreibt mir doch vielleicht mal dazu. Habt ihr auch den Eindruck, ne? Also überhaupt grundsätzlich mal könnte man mal wieder was schreiben. Da ist nicht allzu viel, muss ich ganz ehrlich sagen, aber letztendlich bin ich jetzt im Alter, wo es mir, naja, nicht egal ist, aber wo ich sage, naja gut, dann sind da die stillen Hörerinnen und Hörer. Aber falls es euch treibt, schreibt ruhig mal was zu Liedern, Bands, Musikern und Dingen und auch zum Moderator, wenn er euch nervt. Macht das einfach mal. Ich bin zwar ein grumpy old man, aber meistens kann ich mich in der Öffentlichkeit zurückhalten. Ich habe eine soziale Kompetenz. Ich bin nett. Und warum auch nicht? Also, ja, aber Orchestra Zajenje, klasse. Weiß ich jetzt gar nicht, war mir jetzt erst aufgefallen, da gibt es auf der Bandcamp-Seite oben wie nennt man das offiziell? Naja, ich nenne es jetzt mal Überschrift 1980s Retro-Pop. Ist das neu? Das war mir vorher nicht aufgefallen. Und wo ich das jetzt so lese, da denke ich, eigentlich müsste man doch an 80s, dieses recht erfolgreiche Spartenradio schreiben. Und die haben da, glaube ich, auch einen Kanal, wo sie Musik spielen, die klingt wie 80er. Dann könnten sie das doch eigentlich mal so als Aufhänger. Ich muss denen mal schreiben. Vielleicht, ne? Könnte das doch da mal laufen. Vielleicht ist da auch schon gelaufen. Wer weiß, ich höre ja immer nur das normale 80s. Also immer. Einzelradio. Im Auto. Ist immer 80s. Ich mit meiner Frau Fahrten mache zu ihrer, nein, zu meiner Schwiegermutter nach Brandenburg. Dann hören wir 80s, weil wir uns nicht auf gemeinsame aktuelle Musik einigen können. Das ist was, ne? Ja, so ist das. Letzte Anorak City-Sendung hatte eine Platte des Monats, eine sehr tolle Platte auf jeden Fall. Ich weiß gar nicht, war es jetzt Platte des Monats oder nicht. Ja, ich muss in meinen Unterlagen gucken und mir fällt auch auf die erste Stunde, die ist gleich rum. Also letzter Song von Stunde 1, wenn ihr Stunde 2 hören wollt, bleibt dran. Entweder hier bei hierdis.at, wenn ihr es denn online hört oder wenn ihr es live im freien Radio hört, dann müsst ihr halt noch eine Woche warten. Aber ihr könnt vorhören. Hierdis.at, Anorak City suchen und schon könnt ihr nicht nur diese Sendung weiterhören, sondern auch viele, viele, viele andere, auch die Specials, von denen ich vorhin erzählt habe, all das und viel mehr. Ihr könnt dann das komplette Schaffenswerk auch kommentieren, wenn ihr dann damit durch seid. Auf jeden Fall ein großes Thema war in der letzten Sendung die neue Platte der Blue Herons. Demon Slayer heißt die und die ist über die Zeit auch gewachsen, die Platte bei mir. Und ich wollte beim letzten Mal schon den Song DK spielen, aber da war ja die Platte noch nicht offiziell veröffentlicht. Und dann habe ich gesagt, na, spiel's in der nächsten Sendung.
Und jetzt kommt's. Also mein Lieblingssong immer noch von Demon Slayer, der neuen Platte der Blue Herons, die auch eine absolute Empfehlung ist. Der kommt jetzt. DK von The Blue Herons.

So, da klappern Sie noch ein Weilchen dahin. Hier ist das Freie Radio Kassel, liebe Freundinnen und Freunde, mit dem Nachtprogramm. Und ich begrüße euch zu einer weiteren Folge in unserer kleinen Reihe hier im Freien Radio Kassel mit Nachtsendungen zum 100. Geburtstag von Miles Davis. Genau, der war das eben mit einer Aufnahme von 1973. Big Fun hieß das Stück, ist gerade mal 2,5 Minuten lang. Das ist mit Sicherheit das kürzeste Stück, das wir heute Nacht hören werden. Und das ist damals sogar als Single erschienen. War natürlich kein Hit, aber immerhin, man hat versucht, das damals eben auch als Single zu vermarkten in den 70er Jahren. Die Aufnahme stammt aus dem Jahr 73. Und mit dieser Ära in der Geschichte und in der Karriere von Miles Davis werden wir uns heute Nacht hier ganz ausführlich beschäftigen in den nächsten 6 Stunden. Also für alle, die es noch nicht mitbekommen haben. Miles Davis würde am 26. oder wäre am 26. Mai 2026 100 Jahre alt geworden. Also er ist 1926 geboren und er zählt mit Sicherheit zu den wichtigsten, bedeutendsten Musikern des 20. Jahrhunderts und auch bis heute ist er wirkmächtig wie kaum ein anderer und er hat in seiner Karriere sehr viele hochinteressante Phasen und Abschnitte sozusagen hingelegt und zurückgelegt und das sind Themen, mit denen wir uns heute Nacht, nicht nur heute Nacht, sondern in den anderen Nächten auch hier im Freien Radio Kassel beschäftigen. Die ganze Woche über gibt es, oder zumindest an 5 Tagen, gibt es hier Miles Davis jeweils ab 0 Uhr bis morgens um 6 Uhr. An 5 Tagen, an den beiden anderen Tagen gibt es ein anderes Programm hier, aber 5 Tage lang diese Woche und auch in den nächsten Wochen werden diese Sendungen dann noch wiederholt, hier zum Geburtstag von Miles Davis ausführlich gefeiert und insgesamt haben wir dann 30 Stunden Miles Davis, aber trotzdem noch lange nicht alles, was er in seiner Karriere gemacht hat. Und wir wollen uns auf bestimmte Phasen konzentrieren. Und heute Nacht, wie gesagt, geht es um die Zeit der frühen 70er Jahre. Das ist die sogenannte Jazz-Rock-Ära. Und ich habe das ja in den anderen Sendungen hier auch schon reichlich zum Besten gegeben, dass das für mich persönlich die interessanteste Ära und interessanteste Phase von Miles Davis ist. Ich weiß, da werden die alten Jazz-Fans und die Jazz-Experten wahrscheinlich widersprechen. Aber ich finde das einfach großartig, was er in der Zeit gemacht hat. Und es liegt vielleicht daran, ich komme natürlich auch so ein bisschen eher von der Rockmusik und nicht so sehr vom Jazz. Und für Leute, die eher so aus dem Rockbereich kommen, ist das natürlich ganz großartig, was der gute Miles da mit seiner Band fabriziert hat in den frühen 70er Jahren. Und mit der Ära werden wir uns beschäftigen heute. Wir werden also eine Reihe von Live-Aufnahmen hören, Mitschnitte aus verschiedenen Konzerten aus den Jahren 70 bis 75 oder 74, aber eben auch Studioaufnahmen. Und da fangen wir gleich mal an mit einer Aufnahme aus dem Jahr 73, Im Jahr 72 ist die LP On the Corner erschienen. Das ist so mit die ja am stärksten rockorientierte in der Geschichte von Miles Davis. Die ist damals auch von den echten Fans mit sehr großer Distanz betrachtet worden. Aber ich finde die eben ziemlich großartig und es ist wirklich ein absolutes Groove-Meisterwerk. Also da kommt man eigentlich gar nicht mehr richtig raus aus dem Rhythmus. Das zieht sich durch über die ganze Platte mehr oder weniger, dass da geklöppelt und getrommelt wird. Und natürlich überall immer die Trompete von Miles Davis dabei, aber auch Gitarren sind mit dabei, alle möglichen Instrumente. Also es ist wirklich ein kochender Brei sozusagen, eine kochende Suppe, die da über die komplette Platte sich erstreckt. Und es gibt natürlich auch Outtakes von diesen Aufnahmen und da wollen wir mal reinhören. Das Originalalbum On the Corner haben wir schon in einer anderen Nacht hier gehört im Rahmen unserer Miles Davis Feierlichkeiten zum 100. Deswegen hier ein Outtake und zwar ein längerer Outtake, also ein schön ausgespieltes langes Stück. Das ist auf dem Originalalbum irgendwann dann ausgeblendet, aber hier die komplette Version von Mr. Freedom X aus dem Jahre 1972. Miles Davis und seine damalige Begleitband.

Beste Freundinnen, beste Freunde, hier ist das Freie Radio Kassel mit dem Nachtprogramm. Und heute Nacht gibt es Musik von Miles Davis, wie die ganze Woche jetzt, fast jeden Tag, an 5 Tagen der Woche, von 0 Uhr bis 6 Uhr morgens Musik von Miles Davis zum 100. Geburtstag des Meisters. Er ist am 26. Mai 1926 geboren, würde also in diesem Jahr 2026 100 Jahre alt, wenn er nicht schon im Jahr 91 gestorben wäre. Aber da kommen wir nachher noch zu. Heute Nacht gibt es Musik aus den frühen 70er Jahren von Miles Davis, aus seiner sogenannten Jazz-Rock-Ära, als er damals die Elemente von Rockmusik in seinen Jazz eingebaut hat, oder besser gesagt eher umgekehrt. Denn das, was er dann in dieser Zeit fabriziert hat, das ist doch eigentlich eher dem Rockbereich und dem Funk- und Soul-Bereich zuzuordnen als dem Jazz-Bereich. Er hat ja immer schon im Laufe seiner langen Karriere, das haben wir in den verschiedenen anderen Nächten, die wir hier im Freien Radio jeweils in dieser Woche haben, ja auch schon herausgearbeitet, hat er sich immer wieder auch den aktuellen Entwicklungen angepasst, aber er war natürlich auch immer die Speerspitze der aktuellen Entwicklungen im Jazz. Das war in den 50er Jahren schon so mit Bebop und mit Cool Jazz und dann später mit dem großen Quintett und dem zweiten großen Quintett und mit Hardbop und solchen Geschichten. Da war er immer vorne dran. Und auch in dieser Ära, in den späten 60er, frühen 70er Jahren, hat er sich an die Spitze einer Bewegung gesetzt, die dann so ein bisschen verwässert und verweichlicht wurde unter dem Namen Fusion. In den Jahren danach, in den 70er, 80er Jahren, war ja Fusion Jazz eine sehr populäre und kommerziell auch höchst ertragreiche Spielart des Jazz und Variante des Jazz. Und viele von diesen großen Fusion-Leuten wie Herbie Hancock und viele andere, die haben auch vorher bei Miles Davis gespielt. Also die haben bei ihm sozusagen gelernt. Aber er war natürlich immerhin noch der große und unumstrittene Meister. Und er hat sich um solche Begriffe wie Fusion und Ähnliches auch nie gekümmert, sondern er hat ziemlich gnadenlos sein Ding durchgezogen. Das ging los Ende der 60er Jahre, ab ungefähr 68, da hat er angefangen mit elektrischen Instrumenten zu experimentieren, also hat den Bass elektrifiziert, keinen Kontrabass mehr benutzt, sondern einen elektrischen Bass in seine Band aufgenommen, und das Klavier wurde dann auch elektrifiziert. Herbie Hancock, der damals Pianist in der Band von Miles Davis war, war überhaupt nicht begeistert, dass er nun statt eines normalen Klaviers ein E-Piano, ein Fender Rhodes Piano spielen sollte. Später kamen dann noch Orgel und Elektrogitarren und verschiedene andere elektrische Instrumente dazu. Es waren also letzten Endes dann eigentlich eher Rockinstrumente als Jazzinstrumente. Und spätestens 1969 mit dem berühmten Album Bitches Brew, das damals entstanden ist im Sommer 69, ist er dann wirklich in ganz neue Dimensionen vorgestoßen. Die LP Bitches Brew gibt es hier auch zu hören in unserer langen Nacht, aber in einer anderen Nacht, nicht heute Nacht, sondern in einer anderen von unseren 5 Nächten hier in der Nacht, wo wir die kompletten klassischen Alben von Miles Davis oder ja die meisten von diesen großen, berühmten Miles Davis Alben aus der Jazz-Rock-Ära spielen, unter anderem auch Jack Johnson und On the Corner und In a Silent Way. Das gibt's alles in dieser Nacht zu hören dann. Ja, wie gesagt, also es ging dann los in den frühen 70ern, dass er dann eben auch live als Rockband aufgetreten ist. Und er hat eine ganze Reihe von großartigen Konzerten gespielt und hat damit natürlich seine alten Fans, die eben auf klassischen Jazz standen, hat er völlig verschreckt, und die sind auch von der Fahne gegangen. Aber er hat dadurch ein junges, neues Publikum erobert, indem er beispielsweise auch in den großen Rocktempeln der damaligen Zeit, in den großen, bei den großen Festivals aufgetreten ist oder auch in den großen Konzerthallen wie dem Fillmore oder dem Winterland und anderen, wo normalerweise die großen Popbands aufgetreten sind. Da ist er auch dann mit seiner Band zugange gewesen. Wir werden nachher auch einige Aufnahmen davon hören. Jetzt geht's erstmal weiter mit einer der Aufnahmen aus dieser relativ frühen Zeit, als er gerade angefangen hatte, sich in diese Richtung zu entwickeln. Und zwar gehen wir in den Januar 1970. Da war das Album Bitches Brew schon im Kasten. Das wurde noch bearbeitet und geschnitten und ist dann einige Monate später auch erschienen, diese berühmte Doppel-LP. Aber er hat in der Zeit natürlich auch fleißig weiter produziert, und er ist oft im Studio gewesen und hat Aufnahmen gemacht mit seiner damaligen Band. Und das ist die Band, die größtenteils eben die Leute enthält, die bei Bitches Brew dabei gewesen sind. Das sind Leute wie beispielsweise John McLaughlin oder Joe Zawinul. Und wen haben wir noch mit dabei? Billy Cobham am Schlagzeug. Und wir haben Wayne Shorter, den Saxophonisten, der war immer noch dabei.
schon seit längerer Zeit bei ihm. Benny Maupin, der hat diese Bassklarinette gespielt. Und noch einige andere. Chico Rea ist dabei gewesen. Und Dave Holland hat den elektrischen Bass bedient. Und Jack DeJohnette ist auch noch mit dabei gewesen. Und noch einige andere Leute, die verschiedene Instrumente gespielt haben. Unter anderem ist auch eine Sitar mit dabei. Also natürlich sehr stark dann dem damaligen Zeitgeist entsprechend. Das Stück, das wir hören jetzt, heißt Guinevere. Und da steht als Komponist David Crosby drunter. Ja, genau, der David Crosby von Crosby, Stills und Nash. Das Stück Guinevere ist im Original vom ersten Crosby, Stills, Nash-Album von 1969. Natürlich eine wunderbare, mehrstimmig gesungene Ballade von Crosby, Stills, Nash, so wie das bei denen üblich war. Aber was Miles Davis daraus gemacht hat, ist natürlich was völlig anderes, hat damit gar nichts mehr zu tun. Alleine das Grundmotiv, das Anfangsmotiv, diese ersten paar Töne, zwei, drei Takte ungefähr, das hat er übernommen von dem Song Guinevere und hat daraus dann eben was völlig Neues gemacht. Er hat wirklich großartig mit seiner Band improvisiert über dieses Motiv. Und was er daraus gemacht hat, das hören wir uns jetzt an in den nächsten 21 Minuten. Miles Davis mit seiner Band im Januar 1970 und Guinevere.

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1: Hier ist das Freie Radio Kassel mit dem Nachtprogramm heute, Nachtmusik von Miles Davis aus den frühen 70er Jahren, aus der sogenannten Jazz-Rock-Ära. Und das war eben ein Stück mit dem Titel Guinevere. Das Original oder die Vorlage für dieses Stück ist von David Crosby, aber ich glaube, von dem Song von David Crosby ist nicht mehr allzu viel übrig gewesen, abgesehen von dieser kurzen Melodie am Anfang, dieser Songmelodie von Guinevere. Ansonsten ist frei improvisiert worden und Miles Davis hat diese Aufnahme aus dem Januar 1970 mit seiner damaligen schon sehr stark erweiterten, vor allem auch um elektronische Instrumente erweiterten Band gespielt. Diese Aufnahmen übrigens, die wir heute Nacht hier hören, die Studioaufnahmen, die sind damals entstanden, aber nicht regulär auf Alben veröffentlicht worden. Es gab ohnehin in der Zeit zwischen 1972 oder ab 1972 gar keine offiziellen regulären Studioalben mehr von Miles Davis. Es sind einige LPs, Doppel-LPs erschienen, Get Up With It beispielsweise oder Big Fun. Das waren aber quasi Sampler, das waren Alben, die enthielten Stücke aus verschiedenen Phasen seiner Karriere oder aus dieser Ära zwar, aber aus verschiedenen Jahren. Die waren also nicht jetzt speziell für ein Album zusammengestellt worden oder aufgenommen worden, sondern die wurden dann später vom Produzenten bearbeitet und zusammengestellt. Und das war eben auch ein Bestandteil seiner Musik damals von Miles Davis. Er hat die Aufnahmen im Studio mit den damaligen studiotechnischen Möglichkeiten zusammen mit seinem Produzenten Theo Marchero bearbeitet. Ganz besonders natürlich bei Bitches Brew, bei diesem berühmten Doppelalbum. Da haben die ja eigentlich einiges geschnitten noch und verändert und Passagen zusammengeschnitten und auseinandergeschnitten und neu zusammengefügt und so weiter. Also die waren da schon ziemlich aktiv und haben die damaligen technischen Möglichkeiten ausgenutzt. Wir kommen nun hier in unsere langen Miles Davis Nacht mit Musik aus den frühen 70er Jahren zum ersten Live-Mitschnitt, und zwar haben wir hier ein komplettes Konzert aus dem Jahre 1974. Das war ungefähr so ein Jahr, bevor Miles Davis dann eine längere Pause, eine mehrjährige Pause eingelegt hat, aus Gesundheitsrücksichten vor allem. Und er war in dieser Zeit, 1974, schon nicht mehr so ganz auf dem Damm. Er hatte immer wieder gesundheitliche Probleme und er hatte auch Probleme beispielsweise mit Drogen in dieser Zeit. Das hat ihm auch hin und wieder mal Ärger mit der Polizei und der Staatsgewalt eingebracht. Aber er war eigentlich immer noch in der Lage, was ja eigentlich seine Kernkompetenz war, neben seinem Trompetenspielen seine Band im Griff zu haben und die richtigen Musiker zu finden, um eben das machen zu können, was er eigentlich vorhatte, was er machen wollte. Und in dieser Zeit, 1974, war die Band schon wieder vollkommen umgestellt. Ich glaube, da ist keiner mehr von den Musikern dabei, die wir eben gehört haben aus dem Jahr 70, sondern die Band hat sich geändert und gewandelt. Beispielsweise hat Miles Davis in dieser Zeit schon keinen Pianisten mehr in der Band gehabt, dafür aber zwei oder in diesem Fall sogar drei E-Gitarristen, also das klassische Rockinstrument, die E-Gitarre, die kommt hier sehr, sehr präsent zum Vorschein und steht richtig im Mittelpunkt. Und Miles Davis selber hat Trompete gespielt, natürlich wie immer, aber er hat sich dann in dieser Zeit auch immer wieder eine kleine einmanualige Orgel auf die Bühne stellen lassen. Er selber konnte zwar natürlich gar nicht Orgel spielen, aber zumindest ein paar Töne konnte er rausholen und das hat er ganz gerne mal getan bei den Konzerten. Und hat sozusagen den Sound etwas verändert. Es wird jetzt richtig heftig, kann ich schon mal sagen. Und die alten Miles Davis-Fans, wenn man sich dann die Aufnahmen anhört aus den mittleren 60er Jahren, diese ganz edlen und hoch artifiziellen, komplexen Geschichten mit dem zweiten großen Quintett, wenn man sich das anhört und wenn man dann vergleicht, was Miles Davis jetzt einige Jahre später gemacht hat, da liegen schon Welten dazwischen. Jetzt hören wir wieder noch stärker als eben einen wirklichen Sog, einen richtigen Tsunami, einen Sturm sozusagen mit pulsierenden Rhythmen, mit allen möglichen Instrumenten, die immer wieder auftauchen und verschwinden, mit Geräuschen, mit elektronischen Sounds. Und das Ganze eben zieht sich über die komplette Dauer des Konzerts hin. Das Konzert dauert ungefähr 100 Minuten. Und die Stücke, die hier auf der CD benannt sind, die sind eigentlich auch gar keine Stücke mehr in dem Sinne, sondern es geht alles fließend ineinander über. Es war also nicht mehr so wie noch in den Jahren so 70, 71, dass Miles Davis dann quasi Stücke gespielt hat, die er schon vorher veröffentlicht hatte und die nur dann im Live-Setting verändert hat, sondern hier haben wir wirklich eine reine Improvisation, die natürlich von Miles Davis dirigiert wird. Er gibt immer so Handzeichen und dann verändert sich das Ganze so ein bisschen und die spielen dann ein bisschen was anderes. Aber ansonsten wird wirklich frei improvisiert. Und besonders die Gitarristen, die kommen hier besonders stark zum Vorschein. Diese beiden Gitarristen, die dabei waren, das waren Pete Cozy und Reggie Lucas. Und bei diesem speziellen Konzert, wie gesagt, wir sind im März 74, hat sich Miles Davis einen ganz besonderen Gag einfallen lassen. Das Konzert war in der Carnegie Hall, also in dieser extrem prestigeträchtigen Halle in New York. Wenn man da auftreten darf, dann hat man es geschafft sozusagen. Und er wusste auch, dass es für eine Plattenproduktion aufgenommen wird. Und trotzdem oder vielleicht gerade deswegen hat er sich den Spaß gemacht, kurz vor dem Konzert zwei weitere Musiker, mit denen die Gruppe vorher noch nie zusammengespielt hatte, einzuladen und die mitspielen zu lassen. Und zwar war das ein Gitarrist mit dem Namen Dominic, ja, kurz gucken, wie heißt der? Dominic Gaumont, der war damals gerade 18 Jahre alt und war ein großer Jimi Hendrix-Fan, also hat ordentlichen Krach gemacht auf der Bühne mit seiner Gitarre. Und ein Saxophonist, Azar Lawrence, der hatte vorher mit der Band auch noch so gut wie gar nicht zusammengespielt, der kam eher aus dem Jazz, war auch noch ziemlich jung. Und die beiden standen nun plötzlich mit den anderen Bandmitgliedern auf der Bühne und haben sich dann ebenfalls auch austoben dürfen. Und Miles Davis, ja, hat das dann später als Platte veröffentlicht. Die LP ist dann unter dem Titel Dark Magus als Doppel-LP erschienen. Und die hören wir uns an. Hier ist also Miles Davis mit seiner Band aus dem Jahr 1974 aus der Carnegie Hall in New York. Und ich kann versprechen, es geht ordentlich zur Sache. Viel Spaß.